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0: Royal, à l'étranger.
1: Das war's auch schon wieder mit Ausgefedert, a World Musi. Ich sage vielen Dank fürs Zuhören und hoffentlich hört man sich wieder auf Radio B38. Einen schönen Tag.

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3: À très bientôt.
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Dracula von Tame Impala. Und ja, wir wechseln zu der Band Sunroom. Die haben vor 2 Wochen eine neue Single rausgebracht. Annie heißt die. Und die wird es jetzt dann gleich geben hier auf Radio B138. Und hinterher wird dann laufen, steht jetzt schon fest, von Shelter Boy, dem ja, Leipziger Indie-Musiker, eine Single. Seine neueste Single ist auch vor 2 Wochen rausgekommen. Und bei der ist spannend dran, dass die auf einmal auf Deutsch ist, also er auf einmal auf Deutsch singt. Er hat, glaube ich, er macht seit 5, 6 Jahren oder so Musik oder schon vielleicht sogar ein bisschen länger. Und es war alles bis jetzt immer mit englischen Texten und diesmal erstmalig mit deutschen Texten. Vielleicht wechselt er generell oder es ist wirklich nur ein Ausflug bei einem Song. Ja, das hören wir dann in ja, ungefähr 3,5 Minuten, denn zuvor gibt es Annie von Sunroom.

Asche von Shelter Boy, ja, und verändert irgendwie gleich das Ganze, klingt irgendwie dann schon anders, wenn auf einmal ein deutscher Text und kein englischer Text mehr ist. Mal schauen, wie es da weitergeht. Und ja, letzte Woche rausgekommen ist von einer österreichischen Künstlerin, von der Cassie, eine neue Single. Touching heißt die ganze, und ja, sie kennt man ja unter anderem als Sängerin bei Shark Tank, und ja, ihre Solo-Karriere nimmt immer mehr Lauf auf. Bin gespannt, wann da dann auch mal ein Album ansteht. Nur dabei waren es bis jetzt nur unter Anführungszeichen Singles, so wie diese hier, Touching.

Suburbs war das von Donkey Kid hier, Freddy B. in 138, ja. Und heute habe ich ja sehr, sehr viele ja, neue Songs mitgehabt und einen habe ich jetzt nur mit von einer österreichischen Künstlerin, die ja noch nicht so wirklich viel ausgebracht hat, aber schon sehr, ja, weiß ich nicht, Bekanntheit erlangt hat. Es geht um Yo The Man The Music. Die hat heute eine neue Single rausgebracht, In My Head, und wir werden die jetzt gleich dann auch hören. Und möchte aber nur vorher sagen, wem jetzt dieser Song sehr gefällt. Der hat am 10. Oktober die Chance, sie live zu sehen in Kirchdorf in der Hildegard, am Samstag ist es. Um 21 Uhr wird es sowas um wieder sein, und wie ihr wahrscheinlich wisst, gibt es da keinen Eintritt. Es gibt einen Hut, der dann durchgeht. Da könnt ihr dann die Künstlerin in dem Fall direkt unterstützen. Und ja, vielleicht bringt sie bis dahin dann nur eine neue Single raus. Ansonsten hören wir jetzt einfach mal In My Head, der neuesten Single von Yo The Man The Music.

Giant Rooks mit Slow Dance for a Minute. Und ich habe jetzt nur einen neuen Song mit für euch, der ist heute rausgekommen von den Hidden Gems, einer österreichischen Hip-Hop-Band, die ja schon eher mehrere Genres miteinander verbinden. R&B ist dafür dabei, einiges an Funk, aber auch viel Indie-Rock-Anteile. Sie sind schon klar, man hört schon, es ist eine Hip-Hop-Band, ist ja jetzt ein Trio mittlerweile, auftreten dann zu viert, dann ist dann immer ein Gastmusiker, Gastmusikerin dabei und kann ich auch sehr empfehlen, haben auch vor ein paar Monaten in der Hildegard einmal gespielt, ist sehr, sehr geil, was die machen. Und ja, der neue Song Like Home ist wieder ein bisschen, ist ganz anders wie die bisherigen Sachen, aber hört selbst.

0: Lovesick Lobotomy von Earth A Girl hier, Friday B 138. Und ja, wir sind somit auch fast am Ende angelangt dieser Friday Morning Show. Ansagen habe ich dann nur mit für euch. Und ja, ich möchte aber jetzt nochmal hinweisen, ich habe heute schon mal darüber geredet, dass zum Beispiel am 10.10. die Yo, The Man, The Music in der Hildegard spielen wird. Und in den letzten Morning Shows habt ihr ja relativ wenig bis gar keinen Hinweis auf die Hildegard gehört. Das war deswegen, weil es Sommerpause gegeben hat. Die hört aber jetzt demnächst auf. Ich glaube am 13. September, so ist es, Sonntag, geht der Reigen wieder los mit einem so Jazz-Trio. Bellini, Kirchner und Dolliner-Trio wird da spielen. Die spielen quasi eigene Arrangements oder eigene Kompositionen und neue Arrangements von Jazz-Standards. Und dann am 18. September geht es so los mit den Freitag- und Samstag-Konzerten in der Hildegard. Kann man sich schon anschauen auf der neuen Homepage. Da ist schon bis, ja, ich glaube Mitte November zumindest einmal das ganze Programm vorhanden. Oder kann man sich anschauen. Ich glaube, da kommt nur irgendwas dazu. Also es ist noch nicht komplett vollständig, aber die ersten Wochen sind zumindest schon mal hochgeladen. Neue Homepage schaut sehr gut aus. Und ja, mir bleibt jetzt nichts anderes mehr übrig, als wie euch ein schönes Wochenende zu wünschen. Ich hoffe, wir hören uns nächste Woche wieder zu Friday Morning und ja, passt auf euch auf. Jetzt kommt noch Gamernet von Jasmo und die Klangkantine. Ich weiß nicht, wenn man jetzt vielleicht seiner Chefin, seinem Chef einmal was ausrichten will und man hat den Radio gerade im Büro laufen, kann man den ja mal lauter dran jetzt.
1: Hallo!

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Eine Schallplatte. Früher musste man Musik entweder live hören oder auch abschreiben. Das hat Wolfgang Amadeus Mozart sehr gerne getan und seinen eigenen kompositorischen Stil daraus entwickelt. Und einer dieser wesentlichen Einflussgeber war ein gewisser Johann Ernst Eberlin, der auch ernstere, vom Charakter her ernstere Musik komponiert hat und auch der Orgel, wie gesagt, sehr zugewandt war. Und generell der Kirchenmusik. 70 Messen hat dieser Johann Ernst Eberlin geschrieben. Und einen kurzen Ausschnitt aus einer von diesen 70 Messen, aus einem Gloria, hören wir uns jetzt an. Und zwar interpretiert von der Kammerata Vocale Günzburg unter Jürgen Rettenmeier.

Ich weiß nicht, ob Ihnen der Begriff Salzburger Stier etwas sagt. Er hat nicht nur die Dimension eines sehr bekannten Kabarettpreises, sondern Salzburger Stier ist auch ein Musikinstrument und zwar eines der ältesten, noch immer in Betrieb befindlichen überhaupt. Ein Hornwerk, sagt man auch dazu, also eigentlich eine Art Freiluftorgel, eine mechanische Orgel, für die einige sehr bedeutende Komponisten Stücke geschrieben haben, unter anderem auch Leopold Mozart und eben dieser Johann Ernst Eberlin. Gemeinsam mit Leopold Mozart hat er eine Sammlung verfasst für jeden Monat des Jahres, also 12 Stücke, und für die kalte Jahreszeit und für den August gibt es Stücke von Johann Ernst Eberlin. Der Jänner, der Wintermonat und der Christmonat, also lauter kalte Stücke, die aber gar nicht kalt klingen. Die hören wir uns jetzt an, und zwar gespielt von Johannes Strobel. Zunächst der Jänner, dann der Wintermonat, das dürfte der Februar sein, und dann der Christmonat, natürlich der Dezember, also Weihnachten herum. Drei Stücke, die ziemlich dieselbe Länge aufweisen, circa 1,5 Minuten. Salzburger Stier, der Morgen und der Abend, so nennt sich diese Sammlung.

Musik von Johann Ernst Eberlin, heute im Köchl-Verzeichnis, dem Klassik-Lexikon. Eine kleine Sammlung von Kostproben aus seinem sehr, sehr umfangreichen Werk für Wolfgang Amadeus Mozart und auch für Leopold Mozart. Sehr, sehr wichtig, dieser Komponist, der von 1702 bis 1762 lebte. Ein Zeitgenosse ist der nächste im Alphabet, nämlich Henry Eccles. Aus der Familie Eccles gibt es auch mehrere Musiker. Henry ist der bekannteste davon. Der ist ein bisschen älter als Herr Eberlin, aber sie waren trotzdem Zeitgenossen. Er ist geboren um 1630 herum und verstarb 1745. Ein englisch-französischer Grenzgänger. Er kam in seiner Jugend nach England und war dann Musiker am Hof von Ludwig XV. Und hat England dann nie mehr wieder betreten nach dieser Fahrt über den Ärmelkanal sozusagen. Seine bekannteste Komposition ist eine Violinsonate, also eine Sonate für Violine und Generalbassbegleitung, die im viersätzigen Stil der Sonate der Chiesa angelegt ist, also einen langsamen, einen schnellen und wiederum einen langsamen und einen schnellen Satz. Und drei von diesen vier Sätzen aus dieser Sonate, die hören wir uns jetzt an. Sehr, sehr virtuose Musik, die aber auch ganz im Stil der Zeit geschrieben ist, wie zum Beispiel ein gewisser Arcangelo Corelli auch komponiert hat. So war es auch bei Henry Eccles. Kein Wunder, man hat damals gesagt, die englische Insel wäre komplett von Italien musikalisch vereinnahmt gewesen. Und auch der französische Hof war sehr italienisch beeinflusst, muss man dazu sagen. Also eine Courante und danach ein langsamer Satz, ein Adagio und dann nochmal ein Vivace, eine Sonate von Henry Eccles, ein weitgehend vergessener Komponist, den ich versuche hier im Köchl-Verzeichnis ein bisschen wiederzubeleben.

Musik von Henry Eccles. Zuletzt hörten Sie eine Sonate in G-Moll, interpretiert von Théotime de Swarte, ein französischer Violinist, und Thomas Stanford an der Laute. Von Eccles geht es jetzt weiter zum Echo. Das ist ein sehr weit gefächerter Begriff, auch in der Musik. Im Prinzip weiß jeder, worum es bei einem Echo geht. Interessanterweise haben sich auch einige Ensembles den Titel Echo gegeben, zum Beispiel das heute schon erwähnte Pürenprill Echo, aber auch ein Barockensemble, das nennt sich Echo du Danube, also französisch Donau-Echo, könnte man dazu sagen. Und da gibt es zwei Geschichten dazu. Einerseits ist l'Echo du Danube tatsächlich ein sehr renommiertes Wiener Barockensemble, aber auch ein Name für eine Sammlung von Musikstücken eines gewissen Johann Schenk aus dem Jahr 1703, 1704, also aus der ähnlichen Zeit oder aus ähnlicher Epoche, wie das bereits gehörte heute. Johann Schenk hat dieses Echo di Danube hauptsächlich für Viola da Gamba alleine geschrieben, also dieses wunderbare Streichinstrument aus dem Frühbarock. Und da möchte ich jetzt auch mit Ihnen ein bisschen hineinhören, mit dem Superstar der Gambe aus Österreich, aus Linz kommend, Lorenz Duftschmidt heißt er, lebt seit vielen Jahren in Freiburg im Breisgau, und der hat natürlich auch diese berühmte Sammlung von Johann Schenk eingespielt. Eine Aria Burlesca, also ein heiteres Stück für Gambe allein, jetzt Musik von Johann Schenk. Echo du Danube, also Donau-Echo, auf die Herkunft des Komponisten natürlich Bezug nehmend.

Aus der Sammlung von Le Cours du Danube von Johann Schenk. Ich habe ein bisschen nachgelesen. Dieser Herr hat sich hauptsächlich in den Niederlanden und in Norddeutschland aufgehalten. Woher dann genau diese Bezeichnung Donauecho kommt, ist bislang noch offen, muss noch offen bleiben. Vielleicht wird es in der nächsten Sendung aufgeklärt werden. Wir bleiben jedenfalls bei dieser Bezeichnung und kommen jetzt zum gleichnamigen Ensemble, das sich 1999 in Wien etabliert hat, dann viele Jahre erfolgreich auf Konzerten und auf vielen, vielen Bühnen zu hören war. Dann war es eine Zeit lang, die letzten 10 Jahre still, und heuer in diesem Juni ist wieder mal ein Tonträger herausgekommen mit Musik von John Hingeston, einem natürlich englischen Komponisten, der um einige Jahrzehnte früher gelebt hat. 1602 ist sein Geburtsjahr. In York ist er geboren, 1653 in London verstorben. Und der hat auch ganz fantastische Konzert-, also Ensemblemusik geschrieben, aber auch Sonaten für Violine mit Begleitung. Und da hören wir jetzt eine sehr, sehr schöne Fantasie und danach eine Allemande mit dem Ensemble Echo du Danube, eigentlich aus Wien.

Das Klassik-Lexikon beim Buchstaben E und beim Zweitbuchstaben EC. Und wir sind noch immer beim Echo. Wir kommen jetzt zu einem tollen Stück von Phil Glass, also zum 20. Jahrhundert, zum Ende des 20. Jahrhunderts, 1994, 95, also im Winter 94, 95, schrieb Phil Glass dieses Stück, das sich Echorus nennt, also Echorus geschrieben. Und diese Geschichte möge all jenen Hoffnung schenken, die sich vielleicht gerade mit einem unbefriedigenden Job beschäftigen und eigentlich etwas ganz anderes tun wollen. Da ist es vielen Komponisten auch so gegangen, zum Beispiel Phil Glass, der viele Jahre lang als Taxifahrer und Installateur tätig war, ehe er sich ganz dem Komponieren widmen konnte. Und das war dann eben auch für ihn durchaus gewinnbringend, oder ist es noch immer, der ist noch immer sehr, sehr fleißig, auch mit starkem Bezug nach Österreich und auch zum Linzer Brucknerhaus und zum Linzer Bruckner Orchester und auch zum Linzer Musiktheater. Ich weiß nicht, ob das Bruckner Orchester dieses Stück schon einmal aufgeführt hat. Zwei Geigen sind auf jeden Fall im Mittelpunkt, die in einer Art Chaconne sich gegenseitig umspielen, gegenseitig imitieren und eine Art Frieden und eine Art Harmonie ausdrücken möchten. So schrieb es Phil Glass einmal dazu. In seiner Musik, die nicht nur also absolute Musik ist, sondern durchaus auch oft dem Film sich zugewendet hat, zum Beispiel bei The Truman Show oder auch beim Film Kundun von Martin Scorsese, hat er seinen ganz besonderen und eigenartigen Stil entwickelt. Auch zahlreiche Rock-Ikonen wie David Bowie oder auch Ravi Shankar, also Leute aus der sogenannten E-Musik, da sind wir wieder beim Buchstaben E, und U-Musik hat er sozusagen zusammengeführt und diesen unnötigen Gegensatz ausgeglichen. Also durchaus ein Popstar der ernsten Musik ist dieser Phil Glass. Und das gut siebenminütige Stück, das soll jetzt zur Gänze erklingen. Echorus für zwei Violinen und Streichorchester. Wir hören das, wir hören die Tschechische Kammerphilharmonie. Solisten werde ich dann noch nachliefern.

Musik mit wiederholenden Patterns und die Gedichte dazu, die stammen vom Dichter selbst, nämlich von Allen Ginsberg, mit dem Phil Glass auch sehr eng befreundet war. Und weil wir schon bei Gedichten sind, kommen wir jetzt noch zu einer literarischen Form, nämlich der Form der Ekloge oder der Ekloge, die man auch verschiedenartig schreiben kann, mit C oder auch mit K. Ich bleibe hier bei EC, weil es so schön zu unserem Lexikon dazu passt. Bei Liszt finden wir auch eine Ekloge. Und was ist das eigentlich? Ja, das ist eine lyrische Form, die schon bei Vergil vorkommt. Man könnte sie auch mit einer Art Pastorale, also mit einem Hirtengedicht, vergleichen. Eine Idylle, vielleicht auch so idyllisch wie das eben gehörte Stück. Vielleicht passt es ganz gut auch dazu. Und sehr, sehr oft sind ja solche literarischen Formen dann auch Musikformen geworden, weil da kann man auch relativ frei sein, sie können frei interpretiert werden. Und so hat es auch Franz Liszt gemacht bei seiner einzigen Ekloge aus den Années de Pèlerinage, aus den Pilgerjahren, die Zeit, in der er rast und ruhelos durch Europa gereist ist, Konzerte gegeben hat und in der Schweiz sich auch niedergelassen hat, um dort seine Virtuosität zum Besten zu geben. Années de Pèlerinage, jetzt eine Ekloge, ein wunderbares Klavierstück von Franz Liszt. Danach gibt es noch eine zweite von Igor Strawinski.

Und auch zu diesem Stück gibt es Literatur dazu, die nicht sozusagen wie jetzt von mir hineingesagt wird, sondern die dem Notentext vorangestellt ist, aber ganz kurz ist und trotzdem oder gerade deswegen vorgelesen werden soll. Die deutsche Übersetzung: Der Morgen ist wieder da, der taufrische Morgen, mit Atem ganz Weihrauch und mit Wange ganz in der Blüte. Lacht die Wolken mit spielerischem Spott weg und lebt, als ob die Erde kein Grab enthielte. Lord Byron. Liszt war ja sehr belesen und hat diesen Text diesem Klavierstück vorangestellt. Also auch ein idyllischer Charakter.

Ja, und jetzt haben Sie es wahrscheinlich gemerkt, wir haben einen Sprung natürlich gemacht jetzt von Franz Liszt zu Igor Strawinsky in seinem fünfsätzigen Kammermusikwerk, dem Duo Concertant für Violine und Klavier. Gibt es auch zwei Eklogen oder Ekloge, die eben Strawinskys Beschäftigung mit der antiken pastoralen Dichtung oder auch der bukolischen Poesie widerspiegeln. Die zweite von diesen Eklogen von Igor Strawinsky.

Eine Ekloge von Igor Strawinsky. Von Ekloge kommen wir jetzt zum letzten Unterpunkt des heutigen Lexikons. Wir kommen zum wunderschönen Land Ecuador in Südamerika, wo es auch eine Klassikszene natürlich gibt. Viele Komponistinnen und Komponisten sind natürlich von der indigenen Musik beeinflusst. Eigentlich alle, könnte man sagen, manche haben auch eine Musikausbildung in Europa oder in den USA genossen, wie zum Beispiel Gerardo Guevara, also ein sehr klangvoller Name in Südamerika. Ich weiß nicht, ob er mit Ernesto Che Guevara verwandt war, ein verbreiteter Name jedenfalls. Er ist 1930 in Quito geboren und verstarb 2024 und studierte unter anderem auch bei Nadia Boulanger an der École Normale de Musique in Frankreich. Sein Musikstil verbindet traditionelle ecuadorianische Folklore und zeitgenössische Musik der, könnte man auch sagen, neuen Sachlichkeit der europäischen Moderne. Und ein sehr schönes Klavierstück sei heute am Schluss noch beim Buchstaben EC zu hören. Ecuador, eine Fiesta, also ein festliches Klavierstück gespielt von Silvia Navarrete.

Ja, die letzten Minuten möchte ich noch für zwei Programmankündigungen hier nutzen, nämlich Klassikveranstaltungen nicht weit von hier, nicht weit von Kirchdorf. Am 4. September um 19 Uhr in Mollen, Nationalpark, das Trio Scheljak mit Klaviertrios von Josef Haydn, Ludwig van Beethoven und Bohuslav Martinů. Ein ganz, ganz tolles Programm im Nationalparkzentrum zu hören. Und am 5. und am 6. November im Rahmen der Gmundner Festwochen Sound of Sommerfrische. Ja, die Traunsee-Orte, die Orte des Salzkammerguts haben sich ja oft den Titel gegeben. Sommerfrische als Programm. Am 5. September eine Soiree mit einer Schubertiade, also ausgewählten Werken von Franz Schubert und Bearbeitungen. Und am 6. September um 11 Uhr eine Brahmsiade mit Sonaten und dem Klavierquartett von Johannes Brahms. All das rund um den eigentlich aus ganz unserer Gegend stammenden ehemaligen Konzertmeister der Hamburger Elbphilharmonie, Roland Kreuter, mit Freunden, mit seiner Frau und Klassik-Stars, so steht es auch dabei im Programm. Das sind die Ereignisse, die Klassik-Ereignisse am kommenden Wochenende. Und am Schluss heute noch einmal Musik von Bohuslav Martinů, der auch am Freitag zu hören sein wird, nämlich sein Klaviertrio Nummer 3, ganz fantastisches Stück, wie alles andere auch, natürlich auch das Ensemble rund um Roland Kreuter, 5. September und 6. September in Traunkirchen, 4. September das Klaviertrio im Nationalparkzentrum. Das war's für heute, danke fürs Dabeisein.

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0: Tabletten zahlen keine Rezeptgebühr. Und wenn man sich vorstellt, jede Schachtel 7 Euro irgendwas jetzt, summiert sich das in einem Monat sehr. Und deswegen bin ich nach wie vor, also natürlich geht es nur im organisierten mobilen Bereich, den Wundkoffer, weil er wirklich einfach zu bedienen ist und eben man sehr flexibel ist. Und wir haben das Glück, dass wir dann immer Produkte im Einsatzzentrum haben, sodass wir einmal voraus schnell versorgen können und nicht 3 Wochen warten müssen, weil dann nehme ich es wieder zurück und habe es wieder im Einsatzzentrum.
1: Das heißt, so eine Lagerhaltung eigentlich?
0: Ja, wobei sehr unterschiedlich, auch bei uns in der Organisation, es sind jetzt einige, die es den Klienten liefern lassen, weil es natürlich wieder ein Management im Einsatzzentrum ist und das natürlich wieder Zeit braucht. Aber ich muss sagen, ich bin ein starker Vertreter des Systems, das im Einsatzzentrum zu haben. Und das war auch die ursprüngliche Idee. Die ursprüngliche Idee war wirklich, ressourcenschonend zu arbeiten. Und das, finde ich, sollte man eigentlich jetzt umso mehr tun, weil es doch finanziell auch schwierig ist bei den Kassen.
1: Dankeschön. Karin hat noch was zum Ergänzen und ja, dann machen wir eine Musikpause.
2: Ich wollte Gudrun fragen bezüglich Zeit. Ja? Und das bezieht sich natürlich auf den Paul, weil wir haben jetzt verschiedene Settings. Ja? Und ein Zeitfaktor ist auch bei mir in der Ordination ein wesentlicher. Wir nehmen uns die Zeit für den Patienten, die er benötigt, und auch die Angehörigen für die Schulung. Das kostet Geld. Ja? Wir haben aber für uns beschlossen, wir haben keine Werbung, wir können keine Werbung machen. Das heißt, dieses Budget von 3% unseres Umsatzes fließt sozusagen in diese Zeit hinein. Das leisten wir uns, weil wir halt das so beschlossen haben. Und das ist natürlich für die Patienten sehr toll. Jetzt bist du im niedergelassenen Bereich jetzt aber zeitbeschränkt. Ja? Und der Paul ist natürlich kostenbeschränkt. Also beides schließt zusammen. Wie managt wir das? Wie können das in Zukunft managen?
0: Naja, zeitbeschränkt. Es ist so, dass die Klienten nach einem Tarif, der vom Land vorgeschrieben ist, in der ganzen Steiermark einen Stundentarif bezahlen. Das geht in 5-Minuten-Schritten. Und ich vereinbare mit dem Klienten am Beginn der Betreuung einmal eine Zeit, eine halbe Stunde. Ich kann auch eine Dreiviertelstunde vereinbaren, ich kann auch eine Stunde vereinbaren. Also der Klient zahlt diese Zeit, die ich dort bin. Also wenn es unsere Ressourcen zulassen, also wir haben Verbände, die dauern 1,5 Stunden, weil das so Umfang so groß ist. Wir haben Verbände, die dauern 10 Minuten, weil das im Abheilen ist oder ein kleiner Schnitt ist oder eine kleine Verletzung ist. Also wir haben da eine sehr große Bandbreite. Das wird mit dem Klienten besprochen. Und der Vorteil, was noch ist, immer Vorteil unter Anführungszeichen, aber der Klient, wir suchen für den Klienten an, dass er einen Zuschuss von den Kassen dann bekommt pro Hausbesuch, sodass das ein bisschen minimiert wird, aber natürlich sind es Kosten für den Klienten. Das heißt, ich muss auch sorgsam damit umgehen und wir schauen auch wirklich sorgfältig, wie oft muss ich hingehen. Und die neuen Verbandstoffe ermöglichen mir ja sehr oft, dass ich jeden zweiten, dritten, vierten Tag unter Umständen verbinden kann, sodass sich das wieder aufteilt. Und deswegen ist für mich so wichtig, dass man wirklich die Verbandstoffe richtig einsetzt.
1: Dann sage ich jetzt einmal Danke. Wenn es gerade nichts zum Ergänzen gibt, gönnen wir den Zuhörenden eine Musikpause aus dem Genre Elektro-Tango, Gotham Project, vom Album, ich kann nicht Französisch, La Revancha del Tango, eine Musikgruppe aus Paris. Viel Vergnügen!

0: Ja, bei uns im Radio Helsinki mit dem Pflegestützpunkt geht es jetzt noch weiter. Wir sind jetzt beim zweiten Teil. Wir haben jetzt schon ziemlich viele Themen angesprochen und ja, was mir eigentlich das Thema aufkommen ist, auch die Gesundheitskompetenzen. Paul, was kannst du uns dazu sagen?
1: Naja, also ich glaube, so allgemeine Bevölkerung fehlt, was Füße, Beine, Venen, Arterien, eben ein gewisses Grundwissen. Man weiß zwar natürlich, dass Krampfadern unschön sind, ja, mhm. Und dass man es eher wegen der Optik auf behandelt, aber wenn die venösen Probleme so langsam beginnen, da gibt es zwar irgendwelche Gels und Salben, aber dass das vielleicht wirklich über Jahre dann eben zu einem Ulkuscurus venosum führt und wirklich dann oft ja, länger dauert, bis das abheilt, so eine Kompressionstherapie oft nicht so angenehm ist, gerade im Sommer, ja, wenn es heiß ist. Also wenn man da unten quasi die Bandage drüber hat, übers Bein, also da könnte man mit Prophylaxe schon viel machen, ja. Auch beim Diabetes natürlich, je besser der Diabetes eingestellt ist, desto eher führt es nicht zu einem diabetischen Fußsyndrom. Auch die Beratung über das Schuhwerk ist, glaube ich, bei den meisten eigentlich überhaupt kein Thema. Also die wissen das nicht, wenn sie nicht eben zu einem Wundmanager oder Diabetologen, diabetisches Fußambulanz kommen. Ja, und bei den Gefäßen wissen wir ja alle, Übergewicht, Rauchen und so weiter, Hypertonie. Also ich glaube, da müsste eigentlich über die Gesundheitskasse, Gesundheitsministerium, verschiedene Institutionen eigentlich allgemein wieder mehr, ja, Bewusstsein geschaffen werden mit vielleicht irgendwelchen Initiativen. Ja, jetzt nicht nur zur FSME-Impfung, sondern eben vielleicht auch zu diesem Thema, ja. Weil, wie gesagt, 400.000 Patienten mit chronischen Wunden geschätzt in Österreich ist schon eine Menge. Und wie wir vorher angesprochen haben, die Lebensqualität ist ja wirklich eingeschränkt. Also ich glaube, es will niemand eine chronische Wunde haben, oder? Ja.
2: Aber du hast das Vorsorgethema angesprochen, was jetzt natürlich auch politisch ganz stark ist und auch mir sehr stark am Herzen liegt, weil wir da ja uns im Bereich nicht... Es wird immer Prävention, aber es liegt im Bereich der Gesundheitsförderung. Und jetzt im niedergelassenen Bereich, wenn man die Patienten wirklich sozusagen wie wir auch als Dorfarztpraxis, ja, obwohl wir 6 Ärzte haben und 5 Diplomierte in einem größeren Setting arbeiten, ja, trotzdem die Patienten kennen und begleiten und diese Vorsorge nicht ein punktueller Termin zur Abrechnung der Vorsorge ist, ja, sondern einfach der ganze Mensch angeschaut wird und da hat die diplomierte Pflege wirklich die Kernkompetenzen. Was ist die Atmung, was ist Schmerzen, also alle diese ganzen Punkte, die dazukommen, durchgearbeitet wird, dann so richtig, wie du sagst, dann wird es zu weniger chronischen Wunden kommen. Ja. Und die Bewusstseinsschaffung und die Bildung geht über diese Gespräche. Also die Vorsorge sollte über das ganze Jahr in verschiedenen Terminen und Kapiteln abgearbeitet und abgebildet werden. Das wäre so auch mein Wunsch an die Niedergelassenen, dass man das wirklich hineinbringt. Und das ist natürlich dann eine Finanzierungssache. Ne? Also es muss auch die diplomierte Pflege besser abgebildet sein in Leistungen. Weil das ja natürlich dann auch dazu führt, dass wir weniger Geld ausgeben müssen, wenn dann schon ein Riesenloch irgendwo entsteht. Ja.
1: Ja. Bin ich voll bei dir. Ich meine, wir haben ja nicht nur eine Spezialisierung wie das Wundmanagement, sondern auch Herzinsuffizienz, Zusatzfortbildungen, ich glaube Parkinson-Nurse und eben Stoma und so weiter, Hygiene natürlich etc. Also wir haben ja in der Pflege eigentlich sehr viele Spezialisten, die wirklich, wirklich auf dem Gebiet sich wirklich gut auskennen. Und da ist es natürlich bei uns im Bereich natürlich auch die Prophylaxe, ja. Also warum versucht man nicht mit einem guten Case- und Care-Management auch die Freiberuflichen einfach mehr ins Boot zu holen, aber eben mit einem Kassenvertrag, ne? Dass es auch für jeden quasi leistbar ist und nicht für jemanden, der ja, vielleicht eine bessere Pension hat. Obwohl bei mir das ja auch oft so ist, wenn es jetzt keine, ist vielleicht eine schwerheilende Wunde, aber jetzt von der Wundversorgung jetzt nicht extrem anspruchsvoll ist, dann vereinbare ich das auch mit Kunden, weil oft der Kunde das selber verbindet oder die Angehörige, dass man so im 2- oder 4-Wochen-Intervall das kontrolliert. Natürlich mit Wundfotografie und Wundvermessung, dass man es auch gut vergleichen kann. Ich habe auch Kunden gehabt, wo ich die Tochter eingeschult habe für eine Kompressionstherapie. Ja, dass die zu Hause beim Vater die Kompression macht, und das hat eigentlich sehr gut funktioniert. Ja. Andere haben schon die Hausgangpflege und werde ich quasi zusätzlich geholt. Natürlich macht dann die Hausgangpflege die weiteren Verbandswechsel und Behandlungen. Ne? Also das kann man im verschiedenen Setting eigentlich anbieten. Man muss jetzt nicht wirklich zweimal die Woche so sein, dass ich das mache, weil das wird natürlich auf Dauer dann sehr kostenintensiv und das kann sich nicht jeder leisten. Ja.
3: Das wäre eh so ein Punkt, an dem wir uns ein Stück weit abarbeiten wollen in dieser Sendung, nämlich so diese Chancengerechtigkeit, dass jeder Mensch den gleichen Zugang hat zur Versorgung und nicht nur, wer kann sich das leisten. Ne? Und das ist ja auch so das große Problem der Selbstständigkeit in der Pflege, weil eben die Leistungen nicht verrechnet werden können mit den Versicherungen. Und was gibt es an öffentlichen Leistungen, ist so die Frage. Und wie erfahren die Menschen davon? Weil oft einmal kommt es dann schon auf, okay, es gibt Angebote, aber die Menschen erfahren nicht davon. Ich möchte gerne noch einmal nachfragen bei dir, Paul, wenn du jetzt als selbstständiger Wundmanager bei einem Patienten bist, oder Klient, sagt sie ja, oder Kunde, aber die Hauskrankenpflege zum Beispiel auch zu dem Kunden kommt, dann ist es für dich als Selbstständiger in Ordnung, wenn sozusagen diese Versorgung dann weitergeht und dann bist du nicht mehr dran an dem Patienten oder sozusagen, ne?
1: Naja, wenn der von der Hauskrankenpflege versorgt wird und er mich zusätzlich holt, mhm, und das nur einmalig ist, dann weiß ich natürlich nicht, was passiert, ja. Wenn er will, dass man das öfter kontrolliert, dann kommuniziere ich natürlich mit den Kollegen von der Hausgangpflege per Telefon und ich schicke auch die Wunddokumentation weiter. Sprich natürlich auch mit dem Kunden. Wir müssen natürlich schauen, dass wir da auf eine Linie kommen, weil wir kennen den Spruch, viele Köche verderben den Brei. Also wird das die Zusammenarbeit nicht funktionieren, dann wird natürlich gar nichts an der Wunde funktionieren, ist klar. Aber ich habe eigentlich dabei recht positive Erfahrungen gemacht. Ich war auch schon in einem Pflegeheim dazugeholt. Also das kann man schon umsetzen. Genau, also so wie es eben mit den Angehörigen ist oder mit dem Kunden selber. Man braucht halt natürlich sehr viel Schulung. Man muss sehr viel informieren, warum, wieso, wann und so weiter.
3: Ja. Wie kann der Druck erhöht werden, dass es die Möglichkeit gibt, dass Pflegekräfte abrechnen können mit den Versicherungen? Gibt es da Überlegungen oder gibt es da schon was, was bearbeitet wird?
2: Ja, also der Gesundheits- und Krankenpflegeverband ist da ganz stark dahinter, politisch das umzusetzen. Das ist eben in diesen Therapie- und Pflegepraxen wird das abgebildet. Es gibt auch schon einige Pilotprojekte, die evaluiert werden in Salzburg, in Tirol und wird es auch in Niederösterreich was geben. Ich, in der Steiermark weiß ich es jetzt nicht. Ja. Aber das ist sozusagen das, wo wir hinwollen. Es ist schon ganz lang fällig, dass da was kommt. Und ich glaube, es wird so wie im Wahlarztsektor sein, dass es eben die Wahlmöglichkeit gibt. Ja? Ich kann auf Kassenvertrag zu einem Arzt gehen, habe aber auch die Möglichkeit, einen Wahlarzt aufzusuchen. Und das wird bei uns dann auch so sein, weil eben, wir haben ja, die Gudrun hat ja schon gesagt, was die Ausbildung im Wundmanagement ganz wichtig. Ja? Durch die Akademisierung jetzt in der Pflege haben wir eben unterschiedliche Labels. Ja? Schön ist natürlich, wenn jeder die höchstmöglichste Ausbildung hat und Spezialisierung, aber auf alles kann man sich nicht spezialisieren und deswegen wird es immer Spezialisten für verschiedene Bereiche geben. Und ganz wichtig ist aber, dass die Basisbildung im Wundmanagement alle Pflegekräfte und Ärzte und auch andere Berufsgruppen wie Physiotherapie, Heilmasseure erhalten, damit man da fokussiert ist. Warum braucht zum Beispiel eine Fußpflege einen Fokus auf Wunde? Ja? Was ist da wichtig, ja, wenn ich einen Diabetiker habe und den behandle? Das sind Bildung müssen wir uns wirklich das müssen wir uns leisten. Das ist auch ganz strategisch ein großer Punkt in der österreichischen Wundgesellschaft, dass wir Aus- und Weiterbildung und dass wir uns vernetzen und dass wir alle, die Wundausbildung anbieten, ob das jetzt auf universitärer Ebene ist oder im niedergelassenen Bereich, dass wir die stärken und schauen, dass wir da weiterkommen.
1: Ich wollte nur eins ergänzen, also bin da bei allem bei dir, ist auch in der Grundausbildung das Wundmanagement zu forcieren. Also zu meiner Zeit, das ist schon lange her, das war 2000, habe ich diplomiert, Da war nicht viel Thema, Wunde und Wundversorgung und Verbände und so weiter. Ich weiß nicht, ich glaube, was ich immer mit den Kolleginnen in der Ausbildung rede, ist es jetzt nicht wirklich viel mehr. Hängt wahrscheinlich auch ein bisschen vom Bundesland ab. Aber es war zum Beispiel vor Jahren auf der FH im Burgenland, habe ich vorgetragen, das waren, glaube ich, 40 Stunden, waren wirklich viele Themen. Also da hat man wirklich das Basis-Wundmanagement super abgedeckt. Ja. Aber dann haben sie es leider eingestellt. Mhm. Ja. Und es ist natürlich einfacher, mit den Kollegen eben dann Zusatzausbildung oder Tipps zu geben, wenn die eigentlich das große Grundwissen schon haben. Ne? Dann ist es viel einfacher, als wenn immer noch unklar ist, welche Wunschlösung nehme ich oder wann nehme ich Antiseptikum oder muss ich jetzt den Verband auf die Wunde zuschneiden oder nicht. Das sind ja eigentlich, wie wir und Kollegen wissen, eigentlich ganz normale Basics, aber das fehlt halt oft in der Basispflege, das ist Grundwissen. Und das müssen wir wirklich angehen, ja, dass das auch einmal flächendeckend einfach das Basiswissen da ist.
2: Aber auch alle Innovationen, ja, die es gibt, hineinzubringen. Ja. Wir haben heute im Vorgespräch auch die Fischhaut mit angesprochen, zum Beispiel, ja, die statt einer Spalthautdeckung zum Beispiel verwendet werden kann und auch erstattet wird. Aber es ist auch das Kaltplasma oder Laser und verschiedene andere Technologien. All das muss reinkommen. Das wird immer mehr in unserer Weiterbildung für die Wundmanager selber, was alles zu berücksichtigen ist. Also ich mache zum Beispiel das Kongressmanagement bei der Österreichischen Wundgesellschaft und daher bitte ich auch die Kollegen, wirklich auf Kongresse zu fahren, sich die neuesten Innovationen anzuschauen. Wir haben ganz viele Dinge, sind in der Pipeline und gehen da und da müssen wir uns gut vernetzen, damit wir eben unsere Patienten auch und auch deren Angehörige dann dahingehend auch schulen können. Was gibt es alles, eben diese Breitbandigkeit der Versorgungspfade und der interprofessionellen Vernetzung zu gehen.
3: Was ist das mit der Fischhaut? Schaut das aus wie Fischhaut? Also ist das ein Kunststoff oder was ist das?
1: Es ist Kabeljau aus Island.
3: Echter Fisch?
1: Ja, die Haut, echter Fisch, also die Haut vom Fisch, die speziell aufbereitet wird, getrocknet wird, quasi so ein 3D-Gerüst ist, sehr, sehr homolog zur menschlichen Haut, mit den Omega-3-Fettsäuren quasi auch die Entzündung in der Wunde hemmt und extrem teuer leider. Ja, also von der Kollegin habe ich vorhin so ein 1 Euro großes Stück 100 Euro kostet ungefähr. Also kann man sich vorstellen, wenn die Wunde größer ist, was das kostet. Meines Wissens vielleicht in Spezialambulanzen, dass es eingesetzt wird. Eben der Vorteil ist, ich brauche keine Spalthaut, also ich brauche keine OP, ich brauche keinen längeren Eingriff. Aber zum Thema vorher auch was haben wir da, wollte ich noch was sagen. Jetzt fällt es mir nicht ein. Ja genau, Kaltplasma-Laser. Also es gibt sehr viele, ich kenne sehr viele selbstständige Wundmanager, die Kaltplasma und Laser verwenden, die eben so innovative Technologien verwenden, die auch Niederdruck, also Unterdrucktherapie anwenden. Aber wenn man dann zum Patienten geht und sagt, man hat Kaltplasma oder er erwähnt es irgendwo beim Arzt oder bei einer Ambulanz, dann sagen manche, ja, was ist das? Das kenne ich nicht.
2: Mhm. Ja. Obwohl also die Studien schon wirklich sehr gut sind und das ja. Nicht nur jetzt zur Keimreduktion zum Beispiel, ganz ein wichtiges Kapitel ist auch in der Wundgesellschaft dieses antimikrobielle Stewardship, das wir so betreiben, weil das die Keime sind wirklich essentiell, um Wunde heilen zu lassen, keine Keime zu haben oder weniger. Und da ist es auch wichtig, dass das auch erstattet wird. Ja? Also das ist wirklich wirksam und das sollte auch erstattet werden.
1: Aber was ich sagen wollte, es gibt jetzt keine Ambulanz oder ich kenne jetzt kein Setting, wo Kaltplasma oder Laser standardmäßig angewendet wird, außer unter den Selbstständigen oder in einer spezialisierten Praxis.
2: Aber ich glaube zum Beispiel in Vorarlberg, der Schilbeer Hämmerle.
1: Ja, der Schilbeer.
2: Der macht das schon sehr erfolgreich und ich glaube auch setzt das in der Klinik ein, weil er
1: von 100.
2: Ne, ja, aber das ist Vorreiter. Ja. Und da müssen wir uns alle an der Nase nehmen und sagen, wenn was du vorher auch angesprochen hast bezüglich die ÖGK geht vor, der ÖGKV geht vor. Ja? Wir müssen natürlich auch uns dann standespolitisch auch ein bisschen besser aufstellen. Die Ärzte haben die Ärztekammer, sind da sehr gut vertreten. Wir sind auch sehr gut vertreten, müssen aber auch mehr tun dazu, um zu kommen.
0: Ja, wir haben jetzt wirklich sehr, sehr viele Punkte angesprochen. Wir kommen langsam ans Ende unserer Veranstaltung. Was würdet ihr euch wünschen? Ganz kurz in einem Satz.
1: Ja, dann beginne ich. Natürlich bezahlbares Wundmanagement für den Kunden, also Kostenerstattung. Mehr Basisfortbildungen, Basiswissen, ja. Weil dann kann man schon leichter mal auch über exotische Themen, unter Anführungszeichen, ja, was oft ein Wissensdefizit ist, Biofilm, chronische Entzündung und so weiter reden. Eben mehr Leser, mehr Zusatzanwendungen, die Basistherapie stärken. Ja.
2: Ja, ich wünsche mir, dass wir Brücken bauen, ja, dass wir miteinander viel mehr kommunizieren. Das heißt, die verschiedensten Settings verbinden, damit es dazu keinen Kommunikations- und Versorgungsbrüchen kommt. Das ist das Wichtigste, dass wir unsere Patienten, Klienten, Kunden in den Mittelpunkt stellen und diese Lebensqualitäten sozusagen fördern. Das ist auch für die Wundgesellschaft das größte Ziel. Und ja, deswegen vielen Dank.
4: Ja, ich wünsche mir kompetente Ansprechpartner, einen guten Weg, dass Wunden gut abgeklärt sind, ohne größeren Aufwand und auch wirklich eine chirurgische Unterstützung, weil sehr oft ist das große Problem, dass Wunden chirurgisch auch behandelt werden müssen und dass eigentlich sehr wenige sind, die das machen, die das durchführen. Und so würde für mich wirklich so ein gutes System der Ansprechpartner für uns in der Pflege wäre für mich sehr wichtig.
3: Ja, danke schön. Ja, wir sind am Ende der Sendung. Danke für eure Expertise, die ihr eingebracht habt, für eure Zeit. Die Sendung wird am Montag wiederholt auf Radio Helsinki von 10 bis 11 Uhr. An dieser Stelle auch Grüße quer durch Österreich. 8 freie Radios in Österreich übernehmen die Sendung Pflegestützpunkt und sie ist natürlich auch als Podcast abrufbar auf CBA, also das Audioarchiv der Freien Radios Österreich und auf Spotify. Und wer Interesse hat am Newsletter vom Projekt Pflegestützpunkt, schreibt ein E-Mail an pflege@helsinki.at. Liebe Juliane, ich danke für die schöne Moderation gemeinsam.
0: Dankeschön, es hat wie immer sehr viel Spaß gemacht.
3: Ja, dann wünschen wir noch einen schönen Tag und ein gutes Programm weiterhin mit Radio Helsinki.
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0: Er ist kein Unbekannter in der Musikszene.
1: Du sagst es.
0: Und er kommt aus dem Tiroler Oberland.
1: Word.
0: 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Wie er mit dem bürgerlichen Namen heißt, will er nicht verraten.
1: Komm, Vollmond.
0: Trotzdem nahm sich der mysteriöse Rapper für ein paar

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Neil Diamond hat romantische Gedanken, wenn er an einen September-Morning denkt, an dem er getanzt hat bis zum Morgengrauen. Ja, noch einmal herzlich willkommen bei meiner Sendung Musik ist mehr als die Summe ihrer Noten bei Radio B138. Heute nehme ich euch mit auf eine kleine musikalische Reise durch den September. Der Sommer ist noch nicht ganz vorbei, aber man merkt schon, die Tage werden kürzer, der Herbst steht vor der Tür und die Abende werden drinnen gemütlicher als draußen. Und weil der September offensichtlich auch viele Musiker inspiriert hat, gibt's heute jede Menge Songs, in denen dieser Monat vorkommt. So wie eben September Morn von dem großartigen Künstler Neil Diamond. Ich möchte gleich weitergehen, ein gutes Stück zurück und auch ein bisschen in Richtung Rock. Big Star werden wir jetzt hören mit September Girls. Ich finde ja, der September kann musikalisch wirklich alles. Romantisch, melancholisch, rockig und später sogar richtig tanzbar. Also nun hören wir Big Star und September Girls.

Ja, September Girls von Big Star war das eben. Und jetzt wird's wieder ein bisschen persönlicher. September Song von J.P. Cooper. Ein Lied über Erinnerungen und über Menschen, die mit bestimmten Momenten in unserem Leben verbunden sind. Und wahrscheinlich kennen wir das alle. Ein Lied kommt plötzlich im Radio, wir hören es im Fernsehen und plötzlich ist man gedanklich wieder irgendwo ganz anders. Also jetzt September Song von J.P. Cooper.

J.P. Cooper singt von einer Liebe, die er mit 15 erfahren hat. Und er denkt heute noch an das Mädchen zurück. Jetzt kommt eine ganz besondere Nummer. Und eine meiner absoluten Lieblingsnummern. Es wird jetzt etwas schneller und es wird jetzt etwas tanzbarer, weil wir jetzt die Richtung ändern. Ich sage nur eins, it was the 3rd of September. Und wer kann da besser darüber singen als, aber hört gleich selber rein.

Ich hoffe, ihr konntet hier ein wenig mittanzen oder mitswingen bei dieser außergewöhnlichen Nummer von George Michael. Zuerst hörten wir Killer und dann Papa was a Rolling Stone. It was the 3rd of September, the day I always remember. Nach so viel Energie können wir jetzt einmal durchatmen ein bisschen. Es wird uns jetzt James Taylor mitnehmen zu September Grass. Und genauso stelle ich mir einen späten Septemberabend vor. Noch ein bisschen Wärme, Ruhe, vielleicht ein Glas Wein dazu. Anschließend spiele ich gleich Natalie Imbruglia mit Come September. Eigentlich lustig. Wir wissen, dass der Sommer langsam zu Ende geht. Er war ja wirklich außergewöhnlich heiß. Aber wenn es dann kühler wird, denken wir vielleicht schon wieder an die warmen Sommerabende. Aber gut, machen wir das Beste daraus. Und dazu gehört natürlich gute Musik. Also jetzt viel Vergnügen bei James Taylor und Natalie Imbruglia.

Alles wird gut im September. Freuen wir uns also auf den September, denn alles wird gut. Das meint natürlich Natalie Imbruglia, die wir gerade hörten. Jetzt kommt ein Urgestein der Soul Music. Auch Barry White hat von oder über den September gesungen. September, when I first met you. Und anschließend kommt gleich Rebecca Bakken. Auch sie hat sich den September vorgenommen. Etwas ruhiger, etwas jazziger, also genau das Richtige, wenn man gerade einmal kurz abschalten möchte.

Eine wunderschöne Nummer von Rebecca Backen. September. Sehr gefühlvoll, wunderbar zum Lauschen. Ja, jetzt kommt der Moment, auf den wahrscheinlich schon einige gewartet haben. Denn wenn man eine Sendung über den September macht, dann kann oder darf dieser Song eigentlich nicht fehlen. Ihr wisst es schon. September von Earth, Wind and Fire. Und wenn dann da die Füße nicht automatisch mitwippen, dann weiß ich es auch nicht. Ich möchte auch auf diesem Wege meiner Tochter Sandra sehr herzlich gratulieren, denn sie hat am 21.09. Geburtstag und ihr widme ich diesen Song. September von Earth, Wind and Fire.

Ein Megalied von Earth, Wind and Fire darf natürlich nicht fehlen. Erinnerst du dich, wie wir getanzt haben im September? Jetzt machen wir einen ziemlich großen Sprung von Partylaune zu Nachdenklichkeit. Wake Me Up When September Ends, hier in einer Version von den Gregorian. Ein Song, der zeigt, dass der September eben nicht nur gute Laune bedeutet, sondern auch mit Abschied und Erinnerung verbunden sein kann. Und anschließend hören wir noch die Dukes of September, die Septembergrafen, und sie singen What a Fool Believes live, ein richtig schöner Klassiker, und live bekommen solche Songs ja oft noch einmal eine ganz eigene Energie.

Donald Fagen, Michael McDonald, Bo Skaggs sind The Dukes of September, die hier gerade What a Fool Believes live für uns singen und spielen. Ich darf mich jetzt schon mal verabschieden. Die Zeit rennt wie immer wie im Flug vorbei. Vielen Dank fürs Zuhören. Wir lassen natürlich die Grafen noch fertig singen und im Anschluss gibt es sicher noch ein paar Takte von Dinah Washington, September in the Rain. Ich freue mich, wenn ihr euch wieder einschaltet bei B138 bei meiner Sendung Musik ist mehr als die Summe ihrer Noten. Bis zum nächsten Mal. Servus.

Ja, schönen Nachmittag hier, Freitag, BN 138 zu einer Show, ja, die jetzt 2 Minuten stattgefunden hat. Ist was anders gelaufen, waren für Ferienaktionen sind auf diesem Slot gelaufen. Aber wir wechseln jetzt wieder zurück ins unter Anführungszeichen normale Programm an einem Freitag von 16 bis 17 Uhr hier auf Radio B 138 und das Ganze heißt so ja irgendwie auf eine Art Releases aus 2026. Das heißt deswegen so, weil es in dieser Stunde nur Songs aus dem Jahr 2026 zu hören gibt aus dem ja, deutschsprachigen Raum, also Deutschland, Österreich und der Schweiz. Das Hauptaugenmerk liegt aber schon auf österreichischer Musik. Und ja, eine weitere, weiß nicht, Einschränkung unter Anführungszeichen gibt es dann noch, und zwar, dass nur Musik gespielt wird aus dem Genre ja, Alternative und alles, was da halt dazugehört. Und Alternative kann man ja sehr, sehr weit fächern. Insofern gibt es da Indie-Rock, Hip-Hop, Pop, aber es ist alles ein bisschen so richtig arg elektronische Musik, ist glaube ich das Einzige, wo sie ein bisschen ausspart, zumindest in diesem Format. Und ja, bevor ich da jetzt zu viel rede, möchte ich gleich mal mit dem ersten Act anfangen, mit dem ersten Duo, um genau zu sein, ein österreichisches Duo. Gibt es noch nicht sehr lange, um ehrlich zu sein, habe ich es auch erst vor kurzem kennengelernt. Es geht um das Duo The Hanging Gardens. Ja, und was macht jetzt dieses Duo so speziell folgendes? Und zwar, es ist ein Vater-Tochter-Duo, das ja, die erst seit kurzem, wie gesagt, miteinander Musik machen. Haben, glaube ich, 2026 eine erste Single rausgebracht, relativ am Anfang des Jahres, ich glaube Mitte, Ende Februar, sowas um und um. Und haben aber jetzt dann heuer schon ein Album rausgebracht, ein erstes Album, das Album Noise. Und ich habe es schon mal in einer Morning Show, glaube ich, gesagt. Ich finde, der Titel ist nicht ganz passend, weil Noise ist für mich irgendwie ein bisschen schlecht oder negativ behaftet. Und das, finde ich, ist in diesem Fall gar nicht der Fall. Es sind sehr, sehr gut komponierte Songs. Und ja, kann man sich mal auschecken, wann einem das gefällt. Sie haben auf den großen Streamingdiensten nicht wirklich viel Follower oder monatliche HörerInnen. Ich glaube, unter 200. Zumindest zum jetzigen Zeitpunkt. Und ja, vielleicht bringen wir es zusammen, dass wir die ein bisschen aggressiver machen. Jetzt gibt es auf jeden Fall mal eine ja, Kostprobe aus dem ersten Album Neues von dem Duo The Hanging Gardens aus Österreich. Und wir hören den Song Come In Here.

Shelter Boy mit Asche, ja, und der Künstler aus Leipzig, Shelter Boy, Simon Grabner, wie er bürgerlich heißt, hat mit diesem Song, der erst vor kurzem rausgekommen ist, seinen ersten, ja, deutschsprachigen Song rausgebracht. Hat ja, oder macht ja schon seit, ja, ich glaube 2020 um und um, Musik oder released zumindest Singles. Und war bis jetzt aber alles immer auf Englisch, wenn ich richtig informiert bin. Und jetzt aber quasi hat er auf Deutsch gewechselt. Ich finde, es passt ganz gut, steht, klingt irgendwie nicht schlecht. Klingt auch auf Deutsch gut, seine Stimme, würde ich mal sagen. Und ich möchte weitermachen mit wieder einem österreichischen Künstler. Und das habe ich vergessen im Intro zu erwähnen, dass in dieser Show, in diesem Format am Freitag, Nachmittag oder Vorabend, ja, auch sein kann, dass zum Teil ziemlich spannende, wilde Genrewechsel passieren. Und wenn ich schon davon rede, werde ich das jetzt auch praktizieren. Und zwar möchte ich zu eben einem jungen österreichischen Künstler wechseln. Oder ja, jung. Mittlerweile auch nicht mehr der allerjüngste, aber er hat zumindest sehr, sehr jung angefangen. Und zwar geht es um einen Oskar Haag aus Klagenfurt. Der hat, glaube ich, ja, 2020 dumm oder so zum Musizieren angefangen. Mit 15, 16 Jahren oder so hat er schon am Popfest in Wien gespielt mit eigenen Songs. Also es hat wirklich sehr, sehr jung begonnen. Mittlerweile ist er dann doch auch 21. Und ja, released aber weiterhin brav Musik, würde ich mal sagen. Und hat auch schon mal im Rock im Dorf gespielt und hat da, ist da allein auf der Hauptbühne gesessen, hat, glaube ich, das Festival nicht eröffnet, aber hat das zweite oder so gespielt und es war einfach sehr, sehr cool. Vor allem, wie der dort nun mit seinen, ja, doch sehr jungen Jahren das einfach gemanagt hat, war sehr spannend zu sehen. Und er hat jetzt auch vor kurzem im Anfang August eine neue Single rausgebracht. Und er ist ein bisschen eine Wundertüte, das kann irgendwie alles sein. Es kann ein bisschen rockiger werden, es kann aber auch ruhig werden oder es kann auch so klingen wie der Song, den ihr jetzt hören werdet, Lost Cause. Und ja, viel Spaß damit und hinterher kommt dann wieder ein, ja, Genrewechsel. Aber das Herz dann eh.

0: Camouflage von der Münchner, ja, weiß nicht, wie man das nennt, Brassband, ja, Moopmama auf jeden Fall, sind ja eine 10-köpfige Band, die es jetzt doch auch schon länger gibt, ich glaube 2009, 2008, sowas um und um, werden sie gegründet haben. Sie ordnen sie sehr in das Genre Urban Brass, was aber glaube ich jetzt so, weiß nicht, ob es das sonst nur so gibt, haben es glaube ich auch ein bisschen selber erfunden, diesen Musikstil. Passt aber ja vielleicht eh gar nicht so schlecht, weil sie verbinden schon einen relativ Hip-Hop-artigen Stil mit so Brass- und Marching-Band-Musik. Und ja, haben auch, wenn man sich jetzt ihre ersten Sachen anhört, sie dann schon auch weiterentwickelt im Sound, aber auch einen ganz klaren eigenen, uniken Sound, finde ich. Und auch textlich ja, sind sie immer wieder mal sehr kritisch unterwegs und haben auch, glaube ich, in ihren Anfangsjahren sehr oft Polizeieinsätze verursacht, aufgrund von Ruhestörung. Und das kommt auch in mehreren Songs von einer textlich zumindest vor. Und ja, diesen Song, den ihr gerade gehört habt, war einer neueste Single und hat eben Camouflage geheißen. Und weitermachen möchte ich jetzt wieder mit einem österreichischen Act, mit dem Act Kids Don't Smoke. Und ja, man weiß eigentlich noch nicht relativ viel von diesem Projekt, außer dass halt ein Projekt aus Österreich ist. KDS wird es auch oft abgekürzt, einfach die ersten Buchstaben von diesem Projekt. Und ja, ist erst im Jahr 2025, Mitte des Jahres ungefähr, auftaucht mit der ersten Single. Crashed, glaube ich, hat die Kassen. Und seitdem ist er irgendwie in der österreichischen Indie-Szene vertreten und auch fast nicht mehr jetzt schon mittlerweile, obwohl er erst zu kurz aktiv ist, wegzudenken. Und er hat auch erst vor kurzem einen neuen Song ausgebracht im Jahr 2026, und zwar, ich glaube, Mitte Juni oder Anfang Juli, sowas haben wir dumm, im Sommer. Und zwar diesen hier, Swim Shirt, hat quasi ein bisschen eine Sommerhymne geliefert.
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Das war ein Song aus dem ersten Album von der Lina Brockhoff oder als Künstlerin tritt sie nur als Brockhoff auf und der Song heißt Easy Peeler und so auch eben das Album, ihr erstes Album, was heuer rausgekommen ist im Sommer, Mitte Juni. Und ja, sie ist ja eine Künstlerin, die sich sehr stark zwischen zwei Musikrichtungen bewegt. Klassischen Indie-Rock hört man da raus, aber auch Crunch. Und finde ich ganz cool, wie die das zusammenbringt. Ein bisschen erinnern tut es auch an die Künstlerin aus L.A., aus die Phoebe Bridgers, die ja erst vor kurzem ein neues Album rausgebracht hat. Und ja, finde ich sehr, sehr cool. Und ich habe die Brockhoff auch erst vor ein paar Wochen kennengelernt, also ihre Songs. Und da gibt es auch in den nächsten Ausgaben nur ja sicher zwei, drei Songs aus ihrem neuen Album zu hören. Und wir wechseln jetzt von Hamburg, also wir bleiben in Deutschland, von Hamburg wechseln wir nach Gießen, wo auch immer das ist, auf jeden Fall irgendwo in Deutschland. Und da geht es um die Band jetzt Okay Kid, die es ja schon sehr, sehr lange gibt. Seit 2006 haben sie gegründet, damals ist fünfköpfige Band und dann irgendwie ja, haben sie so ein bisschen dahinter Musik geschrieben und haben dann sie 2012 dann in ihren jetzigen Namen auch umbenannt in Okay Kid. Eine Zusammensetzung der Name Okay Kid aus dem Album Okay Computer und Kid A, das sind die beiden, sind zwei Alben von der Band Radiohead und zwar das dritte und das vierte Album und zusammen ergibt es dann eben Okay Kid und ja, machen dementsprechend schon sehr, sehr lange Musik, ist mittlerweile keine fünfköpfige Band mehr, sondern ein Trio und ja, bringen ständig Songs außer haben jetzt da vor kurzem erst ein Album rausgebracht im Jahr 2026, Anfang Mai war das. Und hören wir nicht auf zum Song schreiben und haben ja den passenden Song oder Soundtrack für die letzten Wochen in Europa geliefert. Und zwar den Song Heatwave gemeinsam mit Clüso. Und ich bin mir aber sicher, ich hoffe zumindest, dass wir jetzt keine Heatwave mehr vor uns haben, keine Hitzewelle, dass das war und wir jetzt nur mehr den Song hören.

Die Giant Rooks waren das mit ihrer neuesten Single Slow Dance for a Minute. Ist vor kurzem erst rausgekommen sogar. Und die Giant Rooks waren auch die Band, die unter anderem die zuvor gehörte Brockhoff ein bisschen groß gemacht haben, haben sie nämlich mit auf Tour genommen und da hat sie dann als Vorband gespielt und seitdem ja, hat es dann immer mehr Bekanntheit erlangt. Und ja, die Giant Rooks gibt es ja eh schon länger auch und machen ja für mich zumindest klassischen Indie-Pop. Es ist nicht so ganz klassischer Pop, aber irgendwie dann doch auch schon, hat schon sehr viel ja, Pop-Anleihen dabei. Die nächste Band, die ich spiele in diesem Format, wo es nur ja, deutschsprachige Musik aus dem deutschsprachigen Raum gibt, also Deutschland, Österreich und der Schweiz. Und alle Songs, die ihr da immer von 16 bis 17 Uhr hört am Freitag, sind aus dem Jahr 2026, also maximal einen Monat jetzt alt. Und eine weitere Einschränkung ist nur das Musikgenre. Also es ist alles im Bereich Alternative ein bisschen und alles, was halt dazu gehört. Und ja, die nächste Band macht, wie gesagt, kein Indie-Pop. Und zwar geht es um die österreichische Band Bates. Die bewegen sich ja ein bisschen zwischen klassischen Punk und ja, 90er-Jahr-Rock. Ist immer ein bisschen verschieden. Und ja, sie haben vor 2 Jahren ein letztes Album rausgebracht. Und ich vermute, dass da heuer vielleicht sogar noch ein neues Album ansteht, denn sie haben schon 3 Singles rausgebracht. Und eine davon hören wir jetzt, und zwar, das ist jetzt klassische Punk-Single, würde ich mal sagen, und zwar Sick of Man von den Bates.

Sick of a Man von den Bates. Und ja, ich möchte das klassische Punk-Single doch wieder zurückziehen. War, weiß nicht, was das war. Ist auf jeden Fall eine geile Nummer, aber kein klassische Punk-Single. Und ja, jetzt ja, muss ich kurz hüpfen. So. Weiter geht's mit einer ja, österreichischen, wir bleiben in Wien. Die Bates sind ja in Wien quasi daheim. Und wechseln aber ja doch jetzt das Genre hin zu Hip-Hop und zwar zu den Hidden Gems, die ja eine dreiköpfige Band eben sind, quasi auf uns auftreten, immer live Hip-Hop unter Anführungszeichen spielen und haben also immer dabei Gitarre, Schlagzeug und Bass und Vocals. Weiß nicht, wer jetzt dann genau was spielt. Und ja, sie vermischen in einem musikalischen Stil mehrere Genres. Es ist, es hat manchmal Rock-Anleihen, auch viel Funk dabei und auch viel R&B. Und, aber das, das große übergeordnete Genre, in dem sie sich bewegen, ist dann trotzdem Hip-Hop. Hört man irgendwie außer. Ich finde, sie haben einen ganz einen eigenen Sound und kann ich sehr, sehr empfehlen, dass man sich den oder sie die Band einmal live anschaut. Sie haben erst vor ein paar Monaten in der Hildegard gespielt in Kirchdorf und das war sehr, sehr faszinierend, muss ich sagen. Es war ein richtig geiler Auftritt, hat mich voll abgeholt und ja, ich habe mir ein bisschen was erwartet von ihnen, aber das war dann nur viel mehr, was die dann auch wirklich geliefert haben. Und ja, jetzt kurz ein Exkurs, weil ich gerade von der Hildegard rede. Es gibt mittlerweile schon auf der neuen Homepage von der Hildegard, die ganz neu ausschaut und ja, sehr viel übersichtlicher ist wie die alte, bereits das Programm einzusehen, zumindest bis Mitte November ungefähr. Da sind schon die neuen Konzerte eingetragen. Es geht los, so wirklich los geht es, glaube ich, Mitte September, am 13. September, um genau zu sein, wird der Reigen in der Hildegard wieder eröffnet. Und ja, ich glaube, relativ Highlight zu Beginn wird gleich einmal sein die Annabelle Cherlex, die am 24. September spielen wird, Künstlerin aus den USA und dann, einen Tag später, am 25. September kommt eine, ja, ich weiß nicht, so, weiß ich, tue immer wieder schwer, das einzuordnen, ich würde mal sagen, Psychedelic Rock Band aus Island, Reykjavik Syndrome und nennen sie das Genre irgendwie so, keine Ahnung. Auf jeden Fall sehr, sehr zu empfehlen, kann man sich das Ganze zumindest das Programm bis Mitte November schon mal anschauen. Ist wieder sehr, sehr viel und sehr, sehr viele coole Sachen dabei. Ich habe mir wirklich alles schon durchgeschaut und wir eben machen jetzt weiter mit den Hidden Gems mit der neuesten Single-Ferner Hit Me Up.

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1: Genau so ist es. Ihr hört Radio B138 und das war ja wieder die Sendung Releases aus 2026. Also alles, was ihr da jetzt in diesen letzten Jahr 50 Minuten ungefähr gehört habt, war aus dem Jahr 2026, also unter Anführungszeichen neue Musik, neue Releases. Und einen Song habe ich jetzt noch mit für euch und zwar von einer Band oder Hip-Hop-Gruppe, wenn wir jetzt schon mit den Hidden Gems im Hip-Hop-Bereich waren, und zwar wahrscheinlich einer der Mitbegründer des österreichischen Hip-Hops, und zwar geht es um die Band Texter, die sie ja 1993 in Linz gegründet haben und da immer noch eine Homebase ein Mitglied von Texter ist leider schon gestorben, der ist jetzt logischerweise nicht mehr dabei, und früher war dann auch noch der Scarrow dabei, der ist aber 2013 ausgetreten, und sie haben schon weiß nicht wie viel Alben rausgebracht und sie liefern aber einfach immer noch, und so haben sie heuer auch das wievielte Album eben rausgebracht. Wobei ich sagen muss, für ein Album sind wir fast ein wenig zu wenig Songs um. Es sind nur 7 Songs um. Das kann man eigentlich auch EP nennen. Wurscht, in the Rubber Dub Style von Texter. Sie haben wieder mal ein bisschen was ausprobiert. Das hört jetzt dann auch gleich, wieso ich das so sage. Und also zumindest, wenn man die ersten Alben von Texter kennt. Und nichtsdestotrotz, ein sehr, sehr gelungenes Album. Kann man gut durchhorchen und passt irgendwie zu so einem schönen Nachmittag. Ja, und ihr könnt nächste Woche wieder zur selben Uhrzeit von 16 bis 17 Uhr dieses Format hören, wo es eben, wie gesagt, nur Songs gibt aus dem Jahr 2026 und weiters aus dem deutschsprachigen Raum. Also alles, was ihr da hört, ist auch entweder aus Deutschland, Österreich oder der Schweiz und halt meistens hauptsächlich eher aus Österreich. Und jetzt kommt nur der Song wieder mal von Texter und dann bleibt mir nichts anderes mehr übrig, als wie euch ein schönes Wochenende zu wünschen und bis bald.
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0: Ja, herzlich willkommen zu unserer Sendung ÖGB Kirchdorf aktuell. Heute beschäftigen wir uns etwas mit unserer Jugend. Heute zu Gast ist nämlich die Hanna Pölzgutter, Jugendzentrumsleiterin im JUZ in Micheldorf. Hanna, recht herzlich willkommen.
1: Hallöchen, danke für die Einladung. Ja, wie gesagt, ich bin die Hanna Pölzgutter. Ich arbeite im Jugendzentrum Micheldorf und ich habe da eine richtig, richtig tolle Dame neben mir. Und das ist die Lara. Und Lara, stell dir mal kurz vor.
2: Hallo, ich bin die Lara Schreiber und ich bin auch sehr, sehr oft im Jugendzentrum bei der Hanna. Genau.
0: Ja, super. Ja, schön, dass ihr beide heute da seid. Hanna, kannst du ein bisschen was zu deiner Person sagen? Wie alt bist du und wie bist du eigentlich zu dem Job gekommen da als Leiterin vom Jugendzentrum in Micheldorf?
1: Voll gern. Also vorab zu meiner Person. Ich bin, ich würde mal sagen, eine sehr offene Person. Mir ist wichtig, dass ich irgendwie was bewegen kann. Und der Job Jugendzentrumsleiterin war halt ein sehr guter Punkt, wo man das halt umsetzen kann. Zu dem Job bin ich gekommen durch eine Freundin von mir, die mir zufällig einfach am Telefon gesagt hat, hey, hast du schon mal überlegt, dass du dort anfängst? Und ich war so, was, da kann man anfangen? Und so ist das Ganze dann zustande gekommen.
0: Ja, Jugendzentrumleiterin, das klingt ja sehr anspruchsvoll. Was sind denn da deine Aufgaben im Zentrum? Was machst du eigentlich da konkret genau?
1: Ich mache wirklich, ich würde mal sagen, so viele verschiedene Sachen. Also von Planung bis zu eben Sachen unternehmen mit den Jugendlichen. Wenn ich jetzt mal so einen Tag beschreiben könnte, könnte ich gar nicht explizit irgendwas sagen, weil wirklich jeder Tag komplett verschieden ist. Ich schaue, dass ich eben Monatsprogramme mache, schaue, was kann ich mit den Jugendlichen machen, was interessiert die Jugendlichen. Und genau, schaue, dass eben das Jugendzentrum auch besucht ist. Ja, also voll abwechslungsreicher Job.
0: Ja, okay. Und Lara, du bist die eine, die was sehr gerne in das Jugendzentrum kommt, habe ich gehört. Was gefällt dir denn da am besten da drinnen?
2: Ja, einfach, dass man zum Beispiel neue Leute kennenlernen kann oder einfach ja die Programme, was die Hanna für uns immer versucht zu, ja einfach die Programme, genau. So dieses zum Beispiel, was haben wir gemacht? Einen Graffiti-Workshop haben wir mal gehabt, das war auch sehr lustig. Ja, also einfach ganz viel und neue Leute und oder man kommt einfach nur hier zum Chillen, das kann man auch da, dass man einfach nur da sitzt und keine Ahnung, mit den Leuten redet oder Musik hört oder Billard spielt oder Kickerdisch spielt oder ganz viele Sachen und das ist immer sehr, sehr lustig dort, ja.
0: Das ist immer ein bisschen Action, ja. Jetzt habt ihr mir ja eine Playlist geschickt. Hanna, kannst uns du vielleicht erzählen, was da mit der Playlist auf sich hat? Mir ist nämlich aufgefallen, es sind lauter Damen dort, was mir da geschickt habt.
1: Ja, das hast du richtig erkannt. Also ich und die Lara, beziehungsweise generell im Jugendzentrum, haben sie einige Male schon mal über Serien ausgetauscht. Und unter anderem ist uns aufgefallen, dass wir alle die Serie Off-Campus sehr lieben. Ich weiß nicht, ob das irgendwer von euch da draußen kennt. Ist eine Serie, wo es um ganz viele verschiedene tiefere Themen geht, die ganz wichtig für manche sind und auch in der Gesellschaft ganz wichtig sind. Genau, und es geht um Liebe, es geht um Trennungen, es geht um alles, was man so kennt.
0: Ja, die und wichtigen Dinge im
1: genau,
0: Leben.
1: Genau, und vor allem in dem Alter auch, wo die Jugendlichen und auch noch im älteren Alter kennt die sicher jeder. Und die Lieder, was wir da in der Playlist eben zusammengestellt haben, sind halt eigentlich fast alle aus der Serie. Genau.
0: Ja, und dann hört man sich gleich einmal eine von diesen Liedern an.

0: Ja, und wir sind wieder zurück zu unserer Sendung ÖGB Kirchdorf aktuell. Heute steht das Jugendzentrum in Micheldorf im Mittelpunkt. Wir haben heute die Leiterin, die Hanna Bölzgutter, bei uns. Und sie hat eine der fleißigen Besucherinnen des Jugendzentrums mitgenommen, die Lara Schreiber. Und die Lara Schreiber hat uns schon erzählt, dass sie ja einen Workshop zum Graffiti gemacht haben. Was habt ihr denn da angemeint? Wo ist denn das? Wo kann man sich das anschauen, was da produziert habt?
1: Ja genau, also das Graffiti, also der Workshop war in Michidorf, wie man sich denken kann. Und das ist eine Telefonzelle und die haben wir besprüht und die steht halt vor der Gemeinde in Micheldorf. Und das ist jetzt so eine Bücherzelle, also da kann man so Bücher hinbringen, kann man Bücher mitnehmen, also so austauschen immer wieder und das ist alles gratis und genau, und das schaut ziemlich cool aus.
0: Ja, also Telefonzelle, wo man sich Bücher ausleihen kann, in Micheldorf vom Gemeindeamt.
1: Und ja, genau.
0: Genau. Ja, das gibt es jetzt neu in Micheldorf und gestaltet vom Jugendzentrum in Micheldorf. Ja, Hanna, aber es macht ja viele andere Geschichten, es outet ja euch ja in manche politischen Angelegenheiten. Ich habe neulich da vor euch so ein bisschen ein Video auf Facebook gesehen, um was ist denn da gegangen? Kannst du uns da ein bisschen was erzählen?
2: Ich nehme mal an, du meinst das Video mit dem Wohnraum?
0: Ja,
2: das
0: genau.
2: Habe ich das richtig verstanden?
0: Ja, okay. Genau das habe ich gemeint, ja.
2: Ja, genau. Also wir befassen uns natürlich auch mit Themen, die wirklich wichtig sind. Zum Beispiel eben die Kampagne, die wir am Rennen haben, immer noch. Da haben wir uns mit dem Thema Wohnen beschäftigt. Und zwar ist das Wohnen für vor allem die junge Generation, die jetzt gerade am Durchstarten ist, was das Ausziehen betrifft, wirklich nicht mehr so leicht, dass man eine Wohnung findet, die überhaupt leistbar ist. Und wir haben eben im Jugendzentrum unter anderem darüber geredet, was das eigentlich bedeutet und wie wichtig das ist, dass wir das sichtbar machen, waren dann auch Unterschriften sammeln. Ich und die Lara, wir haben wirklich richtig, richtig oft unsere Runden gedreht und Leute angesprochen, ob sie das eben unterstützen wollen, dass wir so viel wie möglich Unterschriften gesammelt haben. Lara, wie viele Unterschriften haben wir gesammelt?
1: Also wir haben insgesamt 300 Unterschriften in Micheldorf und Kirchdorf gesammelt. Genau.
2: Richtig stark.
0: Das ist ja richtig großartig.
2: Auf jeden Fall. Und haben dann auch noch ein Video gemacht, das man auf Instagram und TikTok auch findet. Könnt uns auch sehr gerne folgen. Ich würde euch jetzt gerade gern sagen, wie wir da hassen, aber dann muss ich selber dann nachschauen. Das kann ich euch dann sonst am Schluss nochmal sagen.
0: Ja.
2: Und genau, haben wir ein Video darüber gemacht und das einfach sichtbar gemacht.
0: Ja, und was sind eure konkreten Forderungen, hast du da im Kopf? Das Wohnen auf alle Fälle leistbarer machen.
2: Auf jeden Fall, ja. Also...
0: Ja, also ich kann mir es gut vorstellen, dass bei den Mietpreisen, wie es momentan sind, für Jugendliche ganz, ganz schwer ist, sich aus dem elterlichen Heim zu trennen und selbstständig auf die Füße zu stellen. Und ich glaube, da braucht es viele Maßnahmen, dass das in Zukunft gut funktioniert, dass auch Jugendliche selbstbestimmt in der eigenen Wohnung leben können.
2: Voll.
0: Und um das geht es da bei
2: genau.
0: dem Projekt. Ja, dann... Hocken wir sie wieder ein bisschen Musik an. Genau, von unserer tollen Serie. Jetzt geht es übrigens von der Stella Leftly Boston. Hocken wir sie jetzt an und viel Spaß dabei.

0: Ja, und wir sind wieder zurück bei unserer Sendung ÖGB Kirchdorf aktuell. Und heute zu Gast ist die Hanna Pölzgutter. Und sie hat mitgebracht noch die Lara Schreiber, die beide voll engagiert im Jutz in Mücheldorf sind. Jutz steht für Jugendzentrum und jedes Jugendzentrum hat natürlich auch Regeln. Hanna, an was muss man sich halten, wenn man zu euch ins Jugendzentrum kommen möchte?
1: Es gibt einige Regeln. Ich denke mal immer, einer der größten Regeln, die es im Jutz gibt, die aber jetzt nicht wirklich irgendwo hingeschrieben ist, weil ich immer denke, das ist eigentlich selbstverständlich, und zwar, dass man sich einfach mit Respekt behandelt, dass man jeden akzeptiert, so wie er ist, wenn man reinkommt, dass man Hallo sagt, wenn man geht, dass man Tschüss sagt. Solche Standards würde ich mal sagen, aber es gibt natürlich auch Regeln, die Regeln sind, unter anderem, dass man im Jugendzentrum keinen Alkohol konsumieren darf, dass man im Jugendzentrum auch nicht rauchen darf. Und dann gibt es natürlich auch so Regeln wie, dass man, wenn man sehr Getränk nehmen will, weil bei uns kann man auch Getränke und Essen konsumieren, dass man mir vielleicht Bescheid gibt, hey, ich hätte gerne was zum Essen und Trinken. Und dann gibt es eine Jutzkasse und da gibt man dann das Geld eben ein und dass man sich darauf verlassen kann, dass da ehrlich jeder seinen Beitrag leistet. Also genau.
0: Ja, das ist, glaube ich, sollte Standard sein, aber ist, glaube ich, nicht immer der Fall.
1: Genau,
0: und,
1: ja, voll.
0: Also im Jutz bist du die dann, die drauf schaut, dass diese Regeln auch eingehalten werden.
1: Voll, genau. Hm. Und zum Glück habe ich dann eben auch zum Beispiel die Lara oder andere Funktionäre, die im Jugendzentrum aktiv kommen, die wirklich, wo ich ja selber merke, die kennen sich schon richtig gut aus und da kann ich auch darauf vertrauen, dass wenn neue Leute reinkommen, dass ich zum Beispiel Lara auch Infos weitergeben kann oder dass ich zum Beispiel, wenn es jetzt eben um das Geld geht, wo gebe ich mein Geld ein fürs Trinken, dass Lara da auch mir zum Beispiel voll eine Hilfe ist, dass sie denen dann auch sagt, hey, so und so geht nicht. Voll.
0: Also Lara kennt schon die Regeln ganz genau und kann die auch schon gut weitergeben. Gibt es da öfter Probleme bei euch oder funktioniert das einigermaßen reibungslos?
2: Also nein, bis jetzt hat es noch keine Probleme gegeben. Wie die Hanna gesagt hat, es sind ja neue Leute auch gekommen vor kurzem und Hanna war da im Büro und ich war draußen auf unserer Couch, weil wir haben so Couches, wo man sich hinsetzen kann. Und dann sind die einer gekommen und haben dann gleich gefragt, so was man da kann und so, und Hanna war gerade beschäftigt und ich habe ihr dann halt einfach mal gezeigt, was es halt so gibt, was man machen kann, wo es Geld reingehört und so, und genau, das war einer ziemlich hilfreich und habe ihr auch so gesagt, was man darf und was man nicht darf, und das hat dann eh passt für sie, und Hanna ist dann, wie es fertig war, rausgekommen und hat dann auch nochmal mithelfen da, also es ist so, wir helfen uns im Jugendzentrum halt einfach immer gegenseitig und das ist halt einfach auch sehr cool da, dass einfach jeder jeden hilft und jeder für jeden da ist.
0: Also eine gute Gemeinschaft, die was sich gegenseitig aus der Patsche hilft, wenn es zu weit ist und
1: das trifft es gut, ja.
0: Ja, das ist eh schön, so sollte es eh sein. Ja, und ich habe mir ja diese tolle Musik mitgebracht, sehr breit aufgestellt. Kann man, aber ich suche schon andere Musik auch, oder ist das das, was so standardmäßig bei euch rennt? Oder?
1: Also bei uns rennt wirklich alles. Also wir haben Jugendliche im Jugendzentrum, die hören gern Rock oder Drum and Bass oder Deutschrap. Also es ist jeder, also wir haben da einen PC, eine riesen Musikanlage, und jeder, der Musik hören will, kann zu wie geil sein Lied eintippen, in die Warteschlange hauen und dann wird das abgespielt. Natürlich gibt es dann auch seine Grenzen, wenn dann irgendwelche Lieder gehört werden, die irgendwelche Inhalte haben, die natürlich nicht gut sind. Die werden dann natürlich nicht gehört. Oder ich werde halt eben die Jugendlichen darauf hinweisen, dass das vielleicht aber nicht irgendeine andere Musik am Start hat. Aber grundsätzlich kann jeder seine Musik hören, die er gern hören möchte. Ich finde es ja immer wichtig, dass man die Lieder, die dann drinnen sind, auch drin lässt und nicht einfach dann unterbricht, weil jeder hat sich irgendwie was dabei gedacht, dass er das reintut. Wir haben auch ein Mikrofon bei der Musikanlage, da rennen auch oft Karaoke-Songs und werden voll mixen, also Es tut sich auf jeden Fall was.
0: Ja, ich höre schon, da hört sich richtig lustig an. Und wenn sich das schon so lustig anhört, dann hört man sich ganz einfach den nächsten Song an. Der nächste Song ist On the Floor von Jennifer Lopez und Pitbull.
3: J-Lo.

0: Ja, und da sind wir wieder bei unserer Sendung ÖGB Kirchdorf aktuell. Heute beschäftigen wir uns ja mit unserer Jugend. Die Jugendzentrumsleiterin vom JUZ in Migldorf ist bei uns, die Hanna Bölzgutter. Und sie hat die Lara Schreiber mitgebracht, die ja immer helfend zur Seite steht, wie sie uns ja zuerst schon beschrieben hat. Aber wir haben jetzt schon sehr viel gehört, was so im JUZ ist, was man alles machen kann. Vom einfach nur tschün über Wurzelautomat spielen, Musik hören, ein paar Projekte mitarbeiten, Informationen kriegen. Aber ich habe gehört, ich habe ja schon einmal einen Workshop mit Radio
1: Oh ja, den
0: B138
1: haben wir gehabt.
0: Ja, könnt ihr uns da auch noch ein bisschen was erzählen?
1: Natürlich. Lara, bist du oder soll ich?
2: Nein, kann ich. Also, das sind halt das Radio B138 war da und wir Jugendlichen und IA haben halt da einen Podcast aufgenommen. Ich weiß nicht, ob es den schon gibt oder so. Noch nicht, aber ja, also wir haben da einen Podcast aufgenommen und auch viel über das Jugendzentrum geht, aber auch über andere Sachen und es war ziemlich lustig und die anderen hat es auch gefallen, also das kann ich bestätigen, die haben auch gesagt, es war voll, voll cool und so und genau.
0: Ja. Und ich darf euch mitteilen, Radio B138 hat es voll gefallen und die haben schon gesagt, sie würden das ganz gern wieder mal wiederholen, wenn es bei euch die Möglichkeit gibt, das können wir dürfen.
1: Voll cool.
0: Ja, und weil wir schon reden vom Kämmer dürfen, wer darf denn überhaupt ins Jutz kommen?
1: Also grundsätzlich ist das Jutz ab 13 Jahren, also ab 13 kann man kämmer. Und es geht bis 23. Es war aber hauptsächlich, also ich habe wirklich erst Einzelfälle gehabt, dass so Alte im Jutz waren. Und aber Einzelfälle gehabt, dass so Junge im Jutz waren.
0: Also sie hat gerade gesagt, 23 sind so alte.
1: Na,
0: Ja, ich will
1: das
0: es
1: habe ich
0: nur
1: nicht
0: erwähnt haben,
1: gesagt. Also der Durchschnitt ist eigentlich wirklich so 15, 16, 17. Ja,
0: ja.
1: voll.
0: Und Lehrlinge, Schüler oder was kommt da? Oder durch die
1: Alles
0: Bank alles?
1: gemischt.
0: Alles gemischt, ja.
1: Alles
0: Wie viele
1: gemischt.
0: Leute sind so im Schnitt im Jutzer?
1: Also gerade würde ich mal sagen, da Sommer ist auf jeden Fall weniger, weil es einfach voll heiß ist, wir im Jugendzentrum leider keine Klimaanlage haben, die funktioniert. Und da versteht man es natürlich, dass die Jugendlichen lieber im Freibad sind oder am See, was nicht heißt, dass wir das gemeinsam auch machen können. Also wir fahren auch oft gern gemeinsam am See.
0: Wo fährst du hin?
1: Stausee.
0: Stausee,
1: Ja,
0: ja.
1: das ist der nächste. Und da muss man nichts tun.
0: Ja, das ist praktisch,
1: Voll,
0: ne?
1: genau.
0: Und Freibad Müchendorf?
1: Ja, ist halt immer schwierig, weil wenn jetzt wirklich alle Jugendlichen kämen, um auch nur mal auf die Frage zurückzukommen, sind circa, wenn es gut ist, 7 bis 10 Leute täglich da, würde ich mal sagen. Es gibt natürlich auch Tage, wo halt weniger oder mehr da sind. Und wenn du halt dann jetzt beispielsweise mit 10 Jugendlichen gerne ins Freibad gehen willst und jeder dann den Eintritt zahlen muss, dann kommst du da halt auf eine ordentliche Summe nur für den Eintritt, da ist noch kein Essen dabei, noch kein Trinker dabei.
0: Und der Stausee ist
1: genau.
0: eh kühler.
1: Voll, voll.
0: Ja, und voll
1: Und
0: bequem dort, ne?
1: voll. Und unsere Jugendlichen machen, wie man eh schon mitkriegt hat, auch gern Musik. Und da kannst du dann am Stausee natürlich auch ein wenig lauter Musik hören als wie in einem Freibad.
0: Also für Jugendliche voll ideal.
1: Voll.
0: Voll. Ja, du hast ja zuerst einmal gesagt, dass es euch auch Social Media technisch gibt.
1: Ja. Ja,
0: Ja,
1: das
0: und
1: ist mir
0: kannst du
1: vorher.
0: uns da jetzt sagen?
1: Also auf Instagram könnt ihr uns gern folgen, da heißt es jutz-micheldorf. Und auf TikTok heißen wir oegj-jutz-micheldorf. Auf TikTok haben wir bereits noch keine Videos. Okay, jetzt habe ich es vertauscht. Nochmal. Also umdreht, also auf TikTok heißen wir Jutz Micheldorf und auf Instagram heißen wir oegj-jutz-micheldorf. Danke,
0: okay.
1: Lara. Auf TikTok haben wir noch keine Videos, wollen aber auf jeden Fall gern jetzt da voll online durchstarten. Auf Instagram seht ihr es aber wirklich eigentlich regelmäßig Posts und Reels von uns. Genau.
0: Genau. Und das gibt es Social Media technisch. Ja, und wenn wir jetzt gerade so lieb benannt sind, spielen wir gleich mal das nächste Lied. Das heißt Trippin' und Don't Mapai. soweit ich das verstehe. Stimmt das?
1: Ja, das
0: habe
1: stimmt.
0: Habe ich jetzt so richtig gesagt?
1: Das ist das Standardlied vom Jugendzentrum.
0: Standardlied vom Jugendzentrum.
1: Das rennt immer.
0: Und Musik ab.

0: Ja, und hier sind wir schon wieder bei unserer Sendung ÖGB Kirchdorf aktuell. Heute mit unseren jungen ÖGJ- und JUT-Besucherinnen. Hanna, du hast jetzt gerade gesagt, bei der Social Media, da fängt das Ganze mit OÖGB an. Also
1: na, OEGJ.
0: J, genau. Ja, was heißt denn das?
1: Oberösterreichische Gewerkschaftsjugend.
0: Ja, und warum habt ihr das beim JUTZ im Logo? Das darf mich jetzt nicht interessieren.
1: Weil wir zusammenkehren. Also es gibt den JCV, also den Jugendunterstützungsverein, und eben die ÖGJ. Und die zwei gemeinsam machen uns das möglich, dass es überhaupt Jugendzentren gibt. Genau.
0: Genau. Und darum bist du auch in der Sendung ÖGB Kirchdorf aktuell.
1: Genau.
0: Weil es natürlich ein Verein ist, der vom Gewerkschaftsbund stark unterstützt wird und die Gewerkschaftsjugend einer der Träger ist, die den JCOV praktisch unterstützt und genau, so die Jugendzentren erst ermöglicht.
1: Und zum Beispiel eben die Kampagnen Wohntraum oder Urlaubsgeld, die ganzen Sachen, die wir auch im Jugendzentrum machen, kommen ja eben auch von der Gewerkschaft. Und ja, ich würde es auch betiteln als Zusammenarbeit von allen miteinander.
0: Mhm.
1: So, irgendwie.
0: Genau. Und dann haben wir schon einen Gewerkschaftsbezug hergestellt und warum du auch heute bei uns in der Sendung bist.
1: Ganz genau.
0: Genau, so schaut es aus. Ja, über was wir noch nicht geredet haben, ist, wann kann man denn eigentlich zu dir kommen? Wie sind denn die Öffnungszeiten?
1: Am Mittwoch bis Freitag von 15 bis 20 Uhr und am Samstag von 13 Uhr bis 18 Uhr kann man kommen. Genau.
0: Also Mittwoch bis Samstag
1: geöffnet.
0: Geöffnet.
1: Und weil willst du noch sagen?
0: Nein.
1: Weil viele eben dann fragen, na, muss ich mich da anmelden oder kostet das was? Es kostet nichts und man muss sich auch nicht anmelden. Man kann kommen und gehen, wann man will.
0: Ja, das ist ja großartig.
1: Ja.
0: Und dann kann man sich auf Zoffert schön gute genau. Musik hören und einen Putzlautomat spielen und noch wichtige Sachen fürs Leben lernen. So schaut es aus.
1: Schön gesagt.
0: Ja, und weil das so ist, spielen wir unser nächstes Lied und das kann ich leider nicht aussprechen, aber es ist von der Bella Kay und ich glaube, das ist eine echt gute Scheibe.

0: Ja, wir sind wieder zurück hier bei unserer Sendung ÖGB Kirchdorf aktuell und heute haben wir zu Gast ein paar Lerln aus dem Jutz, die Hanna Pölzgutter und die Lara Schreiber. Und die Hanna frage jetzt einmal, sag einmal, kommt es nicht auch vor, dass Jugendliche, gerade da in der Zeit haben wir oft sehr viele Probleme mit einem selber, ob die nicht, können die auch zu dir kommen, wenn sie irgendein Problem haben oder wie schaut das aus?
1: Ja, auf jeden Fall. Also das sehe ich genauso als meine Wichtigkeit an Arbeit, wie eben, dass ich mit manchen Leuten gern zum Selfer bin, ich aber genauso auch für Probleme da. Ich höre zu, ich suche nach Lösungen. Ich habe immer ein offenes Ohr und schaue, dass sich jeder wohlfühlt und wenn irgendwer mal ein Problem hat oder Anliegen hat oder vielleicht irgendwas im Jutz vielleicht gar nicht so passt oder irgendwas ist vorgefallen, dann kann da natürlich jederzeit zu mir kommen und dann hoffe ich, dass ich irgendwie weiterhelfen kann.
0: Und ich hätte jetzt dann nur eine Frage an die Lara. Lara, hast du vielleicht noch Verbesserungsvorschläge an die Hanna? Was könnte man da noch ein bisschen besser machen im Jutz?
2: Also ich finde jetzt nicht, dass man was besser machen kann. Ich finde, Hanna hat schon voll viel besser gemacht, weil es einfach damals das Jugendzentrum, sage ich auch ganz ehrlich, nicht so meins war damals. Und jetzt, wo die Hanna da ist, hat sich sehr, sehr, sehr viel geändert. Also sehr viel ins Positive geändert und es ist einfach viel cooler dort. Die Stimmung ist auch viel besser dort und ich finde einfach, dass Hanna gerade das, was sie macht, einfach richtig macht und genau.
3: Ja. Das ist so süß, Lara. Dankeschön.
0: Voll. Habt ihr euch hier im Jutz kennengelernt oder schon vorher mal?
1: Nein,
0: oder?
1: Wir kennen sie eigentlich schon, seit wir Kinder sind tatsächlich.
2: Genau, der Hanna, ihre Schwester, ist meine allerbeste Freundin. Wir sind ja gemeinsam in die Volksschulklasse gegangen. Und dadurch kenne ich eigentlich die Hanna und ihre Schwester sehr gut. Und ja, so haben wir uns eigentlich kennengelernt.
0: Ja, cool. Also, wir kommen jetzt schon zum Ende dieser Sendung. Recht herzlichen Dank, dass du da wart.
1: Wir sagen Dankeschön.
2: Ja.
0: Und das letzte Lied spielen wir natürlich auch noch, das was wir haben. The Bitch is back. Ich habe das ganz zum Schluss gekriegt, weil da bin ich direkt rot, wenn ich diesen Titel ausspreche. Aber wie wir jetzt gehört haben, im Jutz, da geht es anständig zu. Schaut's vorbei, das ist, glaube ich, eine richtig große Gaudi. Was sagt ihr da noch dazu?
1: Voll, also der Titel, ich verstehe es, aber das eben in der Serie vorkommt, haben wir doch das Thema nicht weglassen.
0: Auf gar keinen Fall. Na dann, recht herzlichen Dank fürs Zuhören und wir hören Sie wieder bei unserer Sendung ÖGB Kirchdorf aktuell.

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2: Ja, herzlich willkommen zu Manfred Lieberkast, der Sendung auf Radio B138. Ja, was heißt Sendung? Ich würde fast sagen Magazin auf Radio B138, was ja für gute journalistische Inhalte steht, für scharfe Analysen und ja, heute nicht. Heute haben mich alle Kompagnons irgendwie verlassen. Gut, der eine ist eh schon seit 4 Jahren nicht mehr dabei, aber ich hoffe doch jetzt mal wieder, dass er wieder mal kommt. Und mein anderer Kompagnon, der Luki, ja beruflich sehr eingespannt, ist ja noch da und hat jetzt auch meines Überraschens, also das habe ich auch nicht gewusst, nur die Richterausbildung gemacht und hat da gerade irgendein Verfahren, aber gegen sich laufen. Ja, weiß ich auch nicht. Das muss er dann einmal in die nächsten Sendungen selbst erklären, was da jetzt schon wieder hat. Darf ich leider aus rechtlichen Gründen auch noch nicht mehr dazu sagen. Und was heißt das jetzt für die heutige Sendung? Ja, weiß ich auch noch nicht. Die Redaktion ist auch nicht mehr da. Also wir sind jetzt wirklich komplett auf uns alleine gestellt. Wir haben nicht einmal Themenvorschläge gekriegt. Also falls wem da draußen jetzt noch geschwind was einfällt, schreibt es mir es. Wursteln wir da schon noch irgendwas hin. Nur dabei schaut es auf ein wenig mager aus. Ich kann natürlich, was ich schon kann, ist, ich kann euch ein bisschen Musik vorspielen. Heute ist zum Beispiel ein Tag, wo sehr, sehr viel Musik rausgekommen ist. Eine neue Musik, vielleicht machen wir das. Vielleicht hören wir aber auch ganz alte Musik. Ich weiß es noch gar nicht. Oder ich rede einfach jetzt eine Stunde lang so dahin. Das Gang natürlich auch, ist aber glaube ich, zum Zuhorchen sehr, sehr mühsam. Und ja. Ich habe gesagt, bevor ich da jetzt wirklich so viel dahin rede, weil es ist ja ganz schön anstrengend. Ich habe jetzt schon einen langen Arbeitstag hinter mir, habe jetzt schon 1,5 Stunden gearbeitet. Und daher möchte ich jetzt einfach einmal Musik machen einfach. Und vielleicht ist das Konzept. Ich habe nämlich nicht einmal Musik vorbereitet gekriegt. Das wird ja normal auch gemacht. Normal müssen wir das spielen, was uns die Redaktion vorgibt. Wir haben da nicht wirklich Mitspracherecht, der Luki und ich. Jetzt spiele ich einfach mal irgendwas, was man als erstes her hat. Da haben wir schon was. Riff before work. Walk oder work. Na, work. Riff before work. Naja, passt eh ganz gut. Achso, ja, und wir sind natürlich auf Radio B138. Ui, Technik, hey. Und ihr hört es mal für lieber Kass. Ich weiß nicht, habe ich das schon erwähnt? Naja. Jetzt fangen wir nur vorne an. So, jetzt aber. Und wie gesagt, ah ja genau, das wollte ich nur mal erwähnen. bitte schickt mir noch Themenvorschläge für die nächsten, ja, 5 Minuten haben wir schon wieder geschafft. Für die nächsten 55 Minuten war ich sehr verbunden. Vielen Dank.

Ja, Seed war das hier. Und die sind zwar tatsächlich ein paar Vorschläge gekommen, aber die sind echt schlecht. Es tut mir leid für alle, die jetzt gerade was mir persönlich geschrieben haben, die meine Nummer haben. Das sind schwache Themen. Ihr kriegt jetzt nur ein, zwei Songs Zeit, da zu überlegen. Mir selber ist jetzt auch nicht wirklich was eingefallen, muss ich sagen. Das Einzige, über was ich wirklich reden kann, ist ein bisschen Musik und. Da kann ich sagen, was kann ich da sagen? Ja, eine Künstlerin aus Österreich, die sehr international klingt, hat heute ein Album rausgebracht, die Sophie Reuer. Ich weiß nicht, ob man die schon so kennt da bei uns eigentlich. Ist, glaube ich, eh schon ihr viertes, fünftes Album. Und ja, da höre ich mir jetzt einfach einen Song daraus. Hoppala, Hintergrund geht schon dazu. Und zwar, ja, keine Ahnung, ich wähle jetzt irgendeinen aus. Das Album heißt Before, After von der Sophie Reuer und den Song, den wir jetzt hören, ist Actress. Und für alle nochmal, schreibt mir gerne irgendwas, um was es jetzt gehen sollte.

Ja, wir sind zurück, Fump, so war das gerade noch. Und vorher Madhouse von Ren. Und ja, ich habe jetzt was, was ich echt trotzdem, was mir selber quasi auch eingefallen ist. Ich wollte eigentlich heute wo hinfahren, in eine große Stadt in Österreich, entweder Linz oder Wien. Und wollte auf irgendein Konzert gehen und dachte, ja, schauen wir mal so nach, was sie da so tut. Es tut sich generell erschreckend wenig. Vielleicht ist das auch wirklich nur an diesem Wochenende der Fall, in beiden Städten. Und ja, und dann ist mir auch noch aufgefallen, ich meine, das weiß man eh. Aber das kostet halt alles mindestens 20 Euro Eintritt, wurscht wo. Selbst in Wien, in die kleinsten Lokale und auch bei Bands, die man nicht kennt. Und das ist ja jetzt nichts Schlechtes, dass die Bands Geld kriegen, aber irgendwie ist es ein bisschen ein Hindernis und daher ist mir dann wieder eingefallen, wie schön es wir nicht haben in Kirchdorf mit der Hildegard. Und die hat nämlich, ich verzögere die Geschichte gerade deswegen, weil ab nächster Woche, ab Sonntag, 13. September, das ist ein Sonntag, so ab 20 Uhr geht nämlich der Reigen in der Hildegard wieder los mit den Konzerten. Und diesmal, also es sind auf der Homepage, glaube ich, noch nicht alle oben, aber mal bis Mitte November kann man schon nachschauen. Es sind wieder sehr, sehr viele Konzerte und auch sehr, sehr, breitgestreut, was die Genres betrifft. Und es sind ein paar, ja, doch sehr, sehr große Acts wieder dabei und aufstrebende Acts. Und daher gibt es jetzt einfach zwei Songs zu hören, die wir dann demnächst in der Hildegard hören können. Anfangen möchte ich mit dem Vita Mataro, dem österreichischen, ja, weiß nicht, ob das jetzt, kann man das Austropop nennen? Ich weiß nicht. Macht sich selber Bütter vor. Also auf jeden Fall kennt man als Sänger von der Band Ed Pavillon in Eddie waren, glaube ich, auch schon mal in der Hildegard. Und jetzt hat er eine Solo-Karriere gestartet und ganz spannend. Mehr kann ich jetzt irgendwie auch noch nicht dazu sagen. Er hat, glaube ich, erst zwei Lieder oder so heraus. Aber wird schon hoch gehandelt und dann gibt es nur einen Song von, den in Mataro kann man hören am 3. Oktober, einen Samstag. Und dann gibt es nur zu hören Annabelle Cherlegs, die Band gibt es zu hören am 24. September. Die ist eigentlich schon relativ groß und die haben auch schon einen sehr internationalen Sound, aber das hört es dann eh. Jetzt geht es mal los mit Magdalena.

Spells von Freak Slug. Die gibt es nicht zum Hören in der Hildegard, die habe ich jetzt einfach nur so hinterher gespielt. Und ich habe eingangs irgendwie verzögert. Das Einzige, was mir nichts einfällt, ist, dass ich euch über neue Musik aufkläre. Und jetzt habe ich, was heißt aufkläre? Dass ich euch eine neue Musik vorspiele. Alles ist heute rausgekommen, was ihr jetzt hört. Jetzt gibt es drei Songs von drei österreichischen KünstlerInnen-Bands, die jetzt Songs rausgebracht haben. Wir werden anfangen mit den Hidden Gems. Haben Hip-Hop-Partie aus Österreich sehr, sehr geilen neuen Song rausgebracht. Like Home heißt ja das Ganze. Dann kommt For Love Head, die haben ja halt eine erste EP, die Sommerwind-EP, rausgebracht. Da gibt es auch einen Song zu hören, ein burgenländisches Trio, und ich habe die im Frequency gesehen heuer. Und das war mit Abstand die geilste Performance vom ganzen Tag. Und das, obwohl es als allererste Band am ersten Tag um 13 Uhr gespielt haben. Also es ist sehr faszinierend, aber sie haben es wirklich zusammengebracht und es ist wirklich nicht einmal gelogen. Das stimmt, einer der wenigen Sachen, die in der Sendung fallen, die auch wirklich stimmen. Und hinterher dann noch als letztes von Endless Wellness der neue Song. Die arbeiten sich ja gerade zu einem neuen Album, Fiere. Weiß nicht, wann das rauskommt, aber irgendwann nur dieses Jahres. Und die haben einen Song rausgebracht, der heißt Kontrolle ist Messer. Ein bisschen ein eigener Name, muss ich schon sagen. Aber über die Band lasse ich nichts kommen, ist einer meiner Lieblingsbands. Und da ist das erste Mal, dass nicht der Paul, glaube ich, heißt, der singt, sondern dass die Milena Philipp heißt, pardon. Normal haben sie einen Sänger in Philipp und diesmal singt aber die Milena und ja, hört es dann eh, wie das dann mit ihr am Gesang klingt. Ich sage, also kleiner Spoiler, es funktioniert genauso. Aber jetzt gibt es einmal von den Hidden Gems, Like Home.

Kontrolle ist Messer. Ja, den Titel verstehe ich immer noch nicht ganz, muss ich ehrlich sagen. Aber funktioniert trotzdem ganz gut, meiner Meinung nach, mit der, warte, ich habe beiden den Namen vergessen. Mit, ja, egal. Gefällt mir auf jeden Fall dieser Song. Und ja, wenn wir schon bei neuer Musik sind, bleiben wir einfach dabei. Ich will nichts anderes sein. Eine österreichische Supergroup, mehr oder weniger, hat heute ihr drittes Album ausgebracht, My Ugly Clementine. Das Album heißt Apply Autonomy und da sind viele gute Songs um. Das ist jeder Song. Ich bin einfach Fan von der Band, vielleicht hört man das aus. Sind einfach, ja, die Songs sind einfach gut. Und wir hören jetzt einen daraus, weil ich spiele immer nur einen Song pro Band, pro Sendung maximal. Und daher nur einen Song, und zwar den hier, The Pretender.

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1: Ja, Soda Zitron, einer der, ja, war nicht der Sommerhit aus Österreich her. Zumindest meiner Meinung nach und war live am Hockendorf auch ziemlich geil. Und ja, sind am Ende nächsten Monat bei Manfred Leberkäs gibt es da wieder eine gewohnte Sendung, waren dann auch alle Verfahren wann das alles geregelt ist, da mit meinen Kompagnons, dann wird es wieder eine gewohnte Sendung. Dann hoffentlich auch wieder mit einer Redaktion. Ja, und jetzt gibt es nochmal neue Musik und zwar von Texter. Und dann, hinterher nach Texter, kommt nur ganz kurz NoFX, weil Manfred Leberkäs ohne Punk geht einfach nicht. Und insofern, ja, vergesst die Sendung einfach wieder. Und ja, nächsten Monat im Oktober ist dann wieder normal, so wie es gehört. Jetzt gibt es einen neuen Song nur von Texter. Wieder mal heißt der. Und ja, wieder bis zu wieder mal Manfred Leberkäs.
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